0: 6 Minuten später Ousmane Dembélé den 2:0 Endstand herstellte. Frankreich hat damit zum dritten Mal hintereinander das Halbfinale erreicht und trifft dort am kommenden Dienstag entweder auf Spanien oder Belgien. Diese beiden spielen heute Abend gegeneinander.
1: Das Wetter in Deutschland. In der Nacht im Norden gebietsweise stark bewölkt, sonst sternenklar. Die Tiefstwerte 19 bis 10 Grad. Tagsüber in der Südwesthälfte sonnig und heiß, in der Nordosthälfte ab und zu ein paar Wolken bei 20 bis 35 Grad. Es ist 2:03 Uhr.
2: 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Wir schauen auf die Straßen und los geht's mit der A555 Bonn Richtung Köln. Zwischen Bornheim und Wesseling gab's einen Unfall, deshalb ist da gesperrt. Noch eine Sperrung auf der A42 Kamp-Lindfort Richtung Dortmund zwischen Oberhausen Zentrum und Kreuz Essen Nord wegen Brückenarbeiten. Die A67 Mannheim Richtung Darmstadt ist zwischen Lorsch und Gernsheim nach einem Unfall bis auf Weiteres gesperrt. Die A71 Erfurt Richtung Suhl ist zwischen Gräfenroda und Oberhof wegen Tunnelwartungsarbeiten bis 6 Uhr dicht. Die A94 München Richtung Passau ist zwischen Oetting und Neuötting Ost wegen der Nachbaustelle bis ca. 5:30 dicht. Und die B96 Berlin-Tiergarten und Berlin-Moabit, da ist es der Tiergartentunnel, der wegen Wartungsarbeiten in beide Richtungen dicht ist. Und zwar bis ungefähr 5 Uhr. Gute Fahrt!
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2: Hey, hey, Kerstin Breuer hier. Schön, dass ihr da seid. Und findet ihr es auch so gruselig, was so KI-mäßig inzwischen möglich ist? Also ja, ich check schon, hat auch hier das Zukunft und so, bla. Aber es ist auch gruselig, oder? Auch auf Social Media zum Beispiel, auf Insta, da gibt es jetzt einfach so Features, wo wir uns mit einem Klick wie zu einem neuen Menschen machen können. Und das ist so creepy, dass wir darüber reden werden. Und zwar nach 3 Songs.

0: Gleich 14:15. Hier ist die Junge nach der ARD und Friends. Was, wenn wir euch sagen würden, es gibt neue KI-Features auf Instagram, wo ihr euch ganz, ganz easy mit nur einem Klick zu einem neuen Menschen machen könnt?
1: Würde ich auch nicht benutzen, einfach weil ich es ein absurdes Konzept finde, einen Menschen zu erstellen, den es nicht gibt.
0: Jo, Flora aus Köln, ich bin komplett bei dir. Ich find's einfach nur creepy. Aber Anna Braun aus dem Junge-Nacht-Team meinte eben schon zu mir, ich kann meine Insta-Story noch direkt in der App krass mit KI bearbeiten.
2: Yes, wir können Fotos mit Prompts sehr realistisch verändern lassen. Also zum Beispiel kann ich in der App ein Selfie von mir machen, auf diese Sternchen rechts klicken und da dann schreiben, ändere meine Augenfarbe in blau, färbe meine Haare blond und entferne meine Pickel. Und dann kommt so ein kleiner Glitzerregen über das Foto und es sieht so real aus.
0: Und das ist so gruselig, ich kann das wirklich. Also es geht bei mir auch ehrlich gesagt noch gar nicht. Ist das neu?
2: Ja, also die Funktion, die kommt jetzt nach und nach so in die Accounts. Viele Menschen kannten das auch noch nicht. Lilith aus Dortmund zum Beispiel, habe ich die Einstellung mal gezeigt.
3: Ich finde es krass, wie man sich einfach zu einer anderen Person verwickeln kann im Prinzip. Man kann ja so viele verschiedene Persönlichkeiten dann haben, wie man will. Das ist total krass, was man machen kann.
2: Ich habe auch sehr viel mehr negative als positive Antworten bekommen. Hätte ich so gar nicht mit gerechnet.
0: Doch, ich schon, ehrlicherweise. Ist halt krass, dass du dafür jetzt nicht mal mehr eine externe App brauchst, sondern das einfach so entspannt direkt in Instagram machen kannst. Gilt es auch für Insta-Story-Videos?
2: Nee, für Story-Videos gibt es jetzt keine Prompt-Funktion, aber bei Reels gibt es ein heftiges KI-Feature. Du kannst in manchen Videos die Sprache ändern lassen, sodass du nicht mehr Deutsch sprichst, sondern ganz easy Französisch oder Türkisch zum Beispiel. Und zusätzlich verändert die KI deine Mimik, sodass dein Mund sich exakt synchron zu dieser veränderten Spracheinstellung bewegt.
0: Boah, ich weiß ja nicht. Ich weiß wirklich nicht, Leute. Wofür? Also, nee. Naja, Instagram hat ja kurz mal einige KI-Features und weil ihr das vielleicht genauso verrückt findet wie ich, schauen wir uns das heute genauer an. Um 14:45 hier in der Jungen Nacht.

Also wenn es bei einer Frau läuft, dann bei Taylor Swift aktuell, oder? Hier ist die junge Nacht und die hat ja letztes Wochenende erst geheiratet und jetzt ist sie zum zweiten Mal bei den Emmys nominiert. Super wichtiger Fernsehpreis, wow. Naja, sie können auf jeden Fall abräumen in der Kategorie für vorab aufgezeichnete Sendungen für den Konzertfilm zu ihrer Eras-Tour nämlich. Ob das klappt, das sehen wir am 14. September und das hört ihr dann natürlich auch hier in der Jungen Nacht. Hier ist Taylor Swift für euch mit I Knew It, I Knew You.

0: Hier ist die Junge Nacht. Wir schauen auf die Straßen und haben immer noch den Unfall auf der A555. Bonn Richtung Köln zwischen Bornheim und Wesseling, deshalb ist da gesperrt. Brückenarbeiten auf der A42, Kamp-Lindfort Richtung Dortmund zwischen Oberhausen-Zentrum und Kreuz-Essen-Nord bis 5 Uhr ist da dicht. Die A67, Mannheim Richtung Darmstadt ist zwischen Lorsch und Gernsheim auch nach einem Unfall bis auf weiteres gesperrt. Die A71, Erfurt Richtung Suhl ist zwischen Gräfenroda und Oberhof wegen Tunnelwartungsarbeiten bis 6 Uhr gesperrt. Die A94, München Richtung Passau ist zwischen Altötting und Neuötting-Ost wegen der Nachbaustelle bis circa 5:30 gesperrt. Bis 5 Uhr dicht ist außerdem die B96 Berlin-Tiergarten und Berlin-Moabit. Genau genommen da beim Tiergartentunnel wegen Tunnelwartungsarbeiten in beide Richtungen. Fahrt vorsichtig!
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0: Moinsi, Kerstin Breuer hier, jetzt mit einem Song von Justin Bieber und Nicki Minaj und danach kommt Artemis und danach reden wir über Justin Bieber. Hört ihr jetzt mit Beauty and the Beat.

Also seit seinem legendären Coachella-Auftritt hat Justin Bieber auf jeden Fall wieder Blut geleckt und wieder Bock auf mehr Auftritte scheinbar. Brinja Becker aus dem Junge Nacht-Team. Justin tritt nämlich jetzt auch bei

0: jetzt in einem Statement gesagt. Vor allem, weil er gut findet, dass 1 Euro von jedem Ticket an Hilfsorganisationen gespendet werden, die sich für Bildung von Kindern einsetzen. Also 100 Millionen Dollar sollen da wahrscheinlich zusammenkommen.
1: Boah, das ist sehr, sehr schön. Aber ein bisschen leid tun mir die Fußballfans, aber es wird ja gar kein Fußballspiel mehr dann, oder? Es wird doch einfach ein Konzert, bei dem so ein bisschen Fußball gespielt wird auch.
0: Gibt's auch wirklich sehr viele Kommentare, die genau das sagen. Ja. Aber so lange wird die Halbzeitshow auch gar nicht sein. Nämlich nur 11 Minuten komplett, also so für alle Auftritte.
1: Hä, ernsthaft? Wie soll das denn gehen? Shakira, Madonna, BTS, Coldplay und Justin Bieber alle in 11 Minuten?
0: Richtig. Also wenn die wirklich nacheinander auftreten, dann hat eigentlich keiner von denen genug Zeit, um irgendeinen Song komplett auszuspielen.
1: Okay, wow. Da bin ich ja mal gespannt, was am 19. Juli passiert. Ich sehe dich schon. Vielleicht singen die einfach alle zusammen 11 Minuten lang Waka Waka.

Topic und Becky G, Sorry Puppy, 2.48 Uhr. Hier ist die junge Nacht und unser Hörer Patrick liegt ab Sonntag am Strand in Portugal. Oh, just saying. Gut gemacht, Patrick. Viel Spaß dir. Seid ihr schon in den Sommerferien oder stehen die noch an? Wie sieht's aus? Baden-Württemberg und Bayern, die warten ja unter anderem noch drauf. Berlin, Brandenburg sind seit gestern am Start, Bremen auch schon ein paar Tage. Da könnte man ja auch noch spontan was planen, in der Theorie. Ne? Falls jetzt nicht wie bei Patrick schon klar ist, dass es nach Portugal geht. Check mal den Insta-Kanal von Fritz vielleicht zur Inspo. Wir senden ja für ganz Deutschland in der jungen Nacht. Mehrere Sender schalten sich zusammen. Einer davon ist Fritz. Und da haben wir auf dem Insta-Kanal so ein Urlaubsranking gemacht. Kriegt ihr ein bisschen Entscheidungshilfe, wenn ihr die braucht. Und ich sag mal so, schon Platz 5 ist sehr stark. Cluburlaub nämlich ist Platz 5. Der Urlaub, den man nur machen muss, weil die Eltern keine Ahnung hatten, was sie mit zwei Kindern in unterschiedlichem Alter sonst machen sollen. Der Urlaub, wo man so fragt, ey Papa, trinkst du zu Hause eigentlich auch schon ab 10 Uhr? So wie an der All-In-Bar? Und der Urlaub, wo alle 5 bis 10 Minuten irgendwelche jubelnden Animateure kommen und durch so ein Megafon irgendwie durchbrüllen, ob alles gut ist. Und wenn man keinen Spaß hat, dann wird man zum Minigolf gezwungen. Oh mein Gott, ich habe da gute Erinnerungen. Meine Eltern haben das auch mal mit uns gemacht, meiner kleinen Schwester und mir. Spanien war das damals. Meine Schwester und ich, mega. Wir reden heute noch von dem Urlaub. Mein Vater, wenn wir den fragen, wie war das eigentlich damals so, dann sagt er, das war der Urlaub in der Anstalt.

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1: Um 3 Uhr mit Lydia Wagner. Der Bundestag entscheidet heute über das Sparpaket im Gesundheitswesen. Die Bundesregierung will damit ein Milliardenloch bei den gesetzlichen Krankenkassen ausgleichen. Birte Sönnigsen aus dem Hauptstadtstudio darüber, was sich für Versicherte ändern soll.
2: Auf der einen Seite müssen Versicherte, wenn das denn alles so klappt, nicht schon wieder höhere Zusatzbeiträge Monat für Monat an ihre Krankenversicherung bezahlen. Aber auch die Versicherten leisten einen Beitrag zu diesem Sparpaket. Die Zuzahlungen, die sollen zum Beispiel steigen. Wenn man im Krankenhaus ist oder ein Rezept in der Apotheke einlöst, dann werden da statt wie bisher mindestens 5 Euro in Zukunft mindestens 7,50 Euro fällig. Es wird beim Zahnersatz gekürzt und auch das anlasslose Hautkrebs-Screening für alle, das soll wegfallen.
1: Der VW-Betriebsrat hat dem Vorstand des Autobauers ein Ultimatum gestellt. Er hat mitgeteilt, VW-Chef Blume müsse sich heute konkret zu den Sparplänen äußern. Sonst werde es Betriebsversammlungen geben, gleich nach der Sommerpause. Der Vorstand von VW hatte am Abend angekündigt, die Modellpalette schrittweise um bis zu 50% zu kürzen. Zu Stellenstreichungen wurde trotz Gerüchten nichts gesagt. Mehrere Medien hatten berichtet, dass bei VW bis zu 100.000 Arbeitsplätze weltweit gestrichen werden sollen. In den USA sind 8 Männer angeklagt worden, weil sie einen Anschlag auf die Geburtstagsveranstaltung von US-Präsident Trump geplant haben sollen. Das Justizministerium hat mitgeteilt, dass ihnen unter anderem Verschwörung zur Unterstützung von Terroristen und zum Mord an einem Regierungsmitglied vorgeworfen wird. Trump hatte an seinem Geburtstag ein Käfigkampf-Event veranstaltet. Die Männer sollen geplant haben, mit Sprengstoff beladene Drohnen und Scharfschützen loszuschicken. Frankreich steht bei der Fußball-WM im Halbfinale. Das französische Team hat im Viertelfinale mit 2:0 gegen Marokko gewonnen. Der französische Trainer Deschamps hat seine Mannschaft hinterher gelobt.
3: Ohne meine tollen Spieler wären wir gar nicht so weit gekommen. Es war kompliziert, dann der verschossene Elfmeter. Aber das ist das Gute an Kylian, er zweifelt nie. Und jetzt sind wir da, wo wir hin wollten.
1: Kylian Mbappé hatte das erste Tor für Frankreich gemacht, das andere Ousmane Dembélé. Gegen wen Frankreich am Dienstag im Halbfinale spielt, entscheidet sich heute Abend im Spiel Spanien gegen Belgien. Das Wetter in Deutschland? In der Nacht im Norden gebietsweise stark bewölkt, sonst sternenklar, die Tiefstwerte 19 bis 10 Grad. Tagsüber in der Südwesthälfte sonnig und heiß, in der Nordosthälfte ab und zu ein paar Wolken, aber auch freundlich. Die Höchstwerte klettern auf 20 bis 35 Grad. Die Zeit? Es ist 3:03 Uhr.
4: Hier ist die junge Nacht. Wir schauen auf die Straßen und haben nach wie vor den Unfall. Auf der A555 Bonn Richtung Köln ist deshalb zwischen Bornheim und Wesseling gesperrt. Die A2 Hannover Richtung Dortmund ist zwischen Rehren und Bad Alsen nach einem Unfall gesperrt. Die A42 Kamp-Lindfort Richtung Dortmund ist zwischen Oberhausen Zentrum und Kreuz Essen Nord wegen Brückenarbeiten bis 5 Uhr dicht. Die A71 Erfurt Richtung Suhl ist zwischen Gräfenroda und Oberhof wegen Tunnelwartungsarbeiten bis 6 Uhr circa gesperrt. Die A94 München Richtung Passau ist zwischen Altötting und Neuötting-Ost wegen der Nachbaustelle bis ca. 17:30 gesperrt. Und noch eine Sperrung haben wir im Tiergartentunnel B96, Berlin-Tiergarten und Berlin-Moabit. Auch da wegen Tunnelwartungsarbeiten in beide Richtungen bis 5 Uhr.
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4: Hey, hey, Kerstin Breuer hier. Ich hoffe, ihr kommt ganz wunderbar gut in den Tag rein. Ich habe trotzdem eine kleine creepy Info hier. Und zwar gibt es seit kurzem neue KI-Features, die man in Instagram anwenden kann, und die sind anders cringe, wirklich. Also man kann da einfach einstellen, dass man plötzlich eine andere Sprache spricht. Es ist so crazy und es ist so faszinierend und gruselig zugleich. Darüber quatschen wir nach 3 Songs. Und los geht's mit Lost Frequencies und Tom Odell. Das ist Black Friday. Pretty Like the Sun.

0: Clean Bandit und Jesclyn Real Love, 3:12 Uhr. Hier ist die Junge nach der ARD. Und Instagram bietet seit kurzem ultra krasse KI-Features direkt in der App an. Unter anderem die Sprachänderung bei Reels.
1: Krass, also wie sich das alles entwickelt, weil es immer leichter ist, Sachen zu fälschen, ne, und man gar nicht mehr unterscheiden kann, was echt ist.
0: Jo, das sagt Melina aus Dortmund. Anna Braun aus dem Junge Nacht-Team. Was genau geht da jetzt alles?
2: Also du hast es gerade schon ganz richtig gesagt, man kann bei seinen eigenen Reels die Sprache ändern, sodass man eben nicht mehr Deutsch spricht, sondern beispielsweise Chinesisch oder Englisch. Und zusätzlich wird das Videomaterial so verändert, dass sich die Lippen synchron zu der neu eingestellten Sprache bewegen.
0: Das ist wirklich sowas von gruselig. Geht das wirklich nur mit einem Klick?
2: Ja, die Insta-Userin DJ Mayo hat dazu ein Video gepostet, weil sie auch mega schockiert war, dass sie das in den Einstellungen zu ihrem Reel plötzlich machen konnte. Und ich habe mal einen kleinen Teil rausgeschrieben, wo sie von Deutsch zu Bengalisch zu Englisch switcht.
3: Für besagte Regel braucht ihr eine Maßeinheit.
2: Und es wirkt nochmal sehr viel gruseliger, wenn man das Video sieht und sieht, wie sich ihre Lippenbewegungen immer an die jeweilige Sprache anpassen.
0: Unfassbar, echt. Ist das so ein klassisches Meta-Ding? Das ist irgendwie schon eingestellt und ich muss meinen Haken irgendwo setzen, wenn ich es nicht will?
2: Genau, in den Spracheinstellungen bei Insta könnt ihr das dann aktiv deaktivieren. Aber Taro aus Köln war gar nicht so abgeneigt.
4: Ja, kommt drauf an, wofür es genutzt wird, ne? Also kann praktisch sein, hilfreich sein, aber wenn es falsch genutzt wird und dann falsch übersetzt wird, kann das natürlich auch gefährlich werden.
2: Das ist halt der Punkt, ne? Woher soll ich wissen, dass das, was ich da sage, auch wirklich richtig und sinngemäß auf zum Beispiel Bengalisch übersetzt wird?
0: Boah, ja, weiß ich nicht. Naja, bei Instagram, da gibt's heftige neue KI-Tools. Wir schauen um 4:15 Uhr. Nochmal genauer drauf, was es so für Chancen und auch für Risiken dabei gibt. Hier in der Jungnacht, das ist Kamrat, Hug Yourself.

0: niemand ist mehr spontan, oder? Ich hasse es so sehr, es ist eine ganz schlimme Entwicklung. In meiner Bubble krank. Eine Freundin von mir hatte schon im Januar keine Kappas mehr, um spontan ein Wochenende dieses Jahr wegzufahren. Und ich sag mal, so spontan wäre es ja gar nicht mehr gewesen, wenn du im Januar so über Oktober redest. Bisschen Spontanität schon gut auch, oder? Alles zu planen, finde ich nicht so nice. Auch so im Beziehungsleben zum Beispiel. Die Comedians Saskia Fröhlich und Luisa Charlotte Schulz, die sehen das auch so.
1: Saskia, findest du Sex mit Terminkalender gut?
2: Oh ja, das kommt wahrscheinlich ganz drauf an. Meins ist es jetzt nicht so, weil ich mag es schon spontan, so aus der Lust heraus.
1: Du musst ja überlegen, es gibt ja einen Alltag von Menschen. Stell dir vor, also viele haben ja so eine 180-Stunden-Woche. Die wissen ja schon gar nicht mehr, wann sie zum Sport gehen sollen und wann sie ihre Freunde treffen wollen. Dann gibt es ja auch noch Leute, die haben dann auch noch Kinder, vielleicht sogar mehrere von denen. Du musst ja gucken, wann du dafür Zeit findest. Und die Idee zu sagen, okay, immer montags 18 Uhr.
2: Aber dann musst du ja auch Bock haben. Vielleicht hast du keinen Bock dann und dann wird's rausgestrichen, hast du nie wieder Sex. Ja, weißt du, was eigentlich der richtige Weg wäre? Und das ist einfach ein Fehler im System, in der Natur. Grüße an Mutter Natur. Die Libido muss sich doch anpassen. Wie bei Frauen, die viel Zeit miteinander verbringen. Der Zyklus gleicht sich an. Warum gleicht sich die Libido nicht in der Partnerschaft an?
1: Stimmt.
2: Das macht gar keinen Sinn, dass das nicht wenn schon automatisch Leute, von der Natur aus passiert ist.
1: Wenn hier Leute zuhören, die irgendwie in der Pharmaindustrie unterwegs sind, entwickelt doch dazu mal ein Medikament und Tablette, die keine Nebenwirkung hat, die nimmt man gemeinsam ein und zwei Stunden später hat man zusammen Bock.
2: Ja.
1: Das würde eh
2: nicht. Obwohl, wenn man aber in so einem Moment ist, wo man keinen Bock hat, wird man die dann nehmen, die Pille?
1: Ich würde auf jeden Fall, weil Bock haben macht ja Bock.
2: Vielleicht ist es so Placebo, du denkst so, ich nehme jetzt die Pille, um Bock zu haben und dann kriegst du automatisch Bock und brauchst die gar nicht.
1: Wir haben ein Geschäftsmodell, wir haben was zu tun. Tschüss.
2: Ciao, Kakao.

0: Hier ist die junge Nacht. Wir schauen auf die Straßen und haben nach wie vor den Unfall. Auf der A555 Bonn Richtung Köln zwischen Bornheim und Wesseling ist deshalb gesperrt. 10 Minuten plus 2 Kilometer Stau auf der A2 Hannover Richtung Dortmund zwischen Rehren und Bad Alsen. Die A42 Kamp-Lindfort Richtung Dortmund ist zwischen Oberhausen Zentrum und Kreuz Essen-Nord wegen Brückenarbeiten bis 5 Uhr gesperrt. Die A71 Erfurt Richtung Suhl ist zwischen Gräfenroda und Oberhof wegen Tunnelwartungsarbeiten bis ca. 6 Uhr gesperrt. Die A94 München Richtung Passau ist zwischen Altötting und Neuötting Ost wegen der Nachbaustelle bis ca. 5.30 Uhr gesperrt. Und die B96 Berlin-Tiergarten und Berlin-Moabit. Da gibt es noch Tunnelwartungsarbeiten im Tiergartentunnel. Deshalb ist der in beide Richtungen dicht, ungefähr bis 5 Uhr noch. Fahrt vorsichtig!
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0: Nö, da habe ich jetzt auch eine kleine Enttäuschung in mir, muss ich sagen. Kerstin Breuer hier. Ich habe eben ihr gesagt, würde gerne Petition starten dafür, dass erwachsene Menschen oder wie, Leute wie wir, die so tun, als wären sie erwachsen, auch nochmal so richtig Sommerferien haben. Und es gibt da jemanden, der ist sehr prominent und der würde da nicht unterschreiben. Der würde da einfach nicht unterschreiben, wer das ist und warum das überhaupt nicht zu seinem aktuellen Song passt, hört ihr nach Clock Clock und Ray.

Teddy Swims, Mr. Know-It-All, 3.47 Uhr, hier ist die junge Nacht und Frankreich goes Halbfinale. Bei der Fußball-WM der Männer haben sie gestern Abend ja bis kurz vor 12 noch gegen Marokko gezockt und ich sag mal so, ich hab's mir angeguckt und da war, ohne Expertin zu sein, aber es war lange gar nicht mal so klar, dass das was wird. Noch in der ersten halben Stunde gab's zwar einen Elfmeter für Frankreich, auch wenn er irgendwie ewig hin und her gecheckt wurde, ob die den jetzt kriegen oder nicht. Naja, sie haben den bekommen, aber sie haben den halt auch verkackt. Es gab kein Tor zum Elfmeter. Nach der ersten Halbzeit dann 0:0, dafür dann 1:0 geholt in Minute 60. Jo, da war die Stimmung noch auf jeden Fall ein bisschen besser und 6 Minuten später gab es auch schon das 2:0 und damit haben sie den Sack dann auch zugemacht, ne? Halbfinale ist Dienstag. Dienstag ist das Halbfinale der WM, der Fußball-WM der Männer. Und ob die dann gegen Spanien oder Belgien zocken, das entscheidet sich heute Abend. Bin mal gespannt.

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1: Um 4 Uhr mit Lydia Wagner. Die Hausärztinnen und Hausärzte appellieren an die Bundesländer, das umstrittene Sparpaket im Gesundheitswesen zu stoppen. Verbandsvorsitzende Buhlinger-Göpfert hat der Rheinischen Post gesagt, spätestens der Bundesrat müsse diese Irrfahrt stoppen. Wenn das Spargesetz so komme, sei das ein einziges Fiasko für die Hausarztpraxen und ihre Patientinnen und Patienten. Der Bundestag entscheidet heute über das Gesetz. Geplant sind unter anderem Ausgabenbremsen bei Praxen, Kliniken, Apotheken und der Pharmabranche. Außerdem sollen Patienten für Medikamente mehr zuzahlen. Außerdem entscheidet der Bundestag heute auch über mehr Befugnisse für die Bundespolizei. Es sollen die weitreichendsten Änderungen seit 30 Jahren werden. Markus Sambale fasst zusammen, was das für die gut 50.000 Beamtinnen und Beamten an den deutschen Grenzen, an Bahnhöfen und an Flughäfen bedeutet.
2: Ausgeweitet werden die Befugnisse, um Personen zu überwachen, Mobiltelefone zu orten und Autokennzeichen zu scannen. Die Bundespolizei erhält ausdrücklich die Möglichkeit, gegen fremde Drohnen vorzugehen und sie im Extremfall auch abzuschießen. Erlaubt wird auch die automatische Gesichtserkennung, zum Beispiel an Bahnhöfen. Die Bundespolizei darf dann Live-Bilder von Überwachungskameras mit biometrischen Daten von gesuchten Personen abgleichen. So kann sie Terrorverdächtige und gefährliche Personen ausfindig machen, aber auch nach Vermissten und Opfern von Verbrechen suchen.
1: In der südspanischen Region Andalusien sind bei einem Waldbrand mindestens 12 Menschen gestorben. Die Regionalregierung hat außerdem mitgeteilt, dass es mehrere Verletzte gibt. Das Feuer sei gestern Nachmittag in der Nähe der Stadt Almería ausgebrochen. Das regionale Gesundheitsministerium hat mehrere Ortschaften evakuieren lassen. Mehr als 150 Feuerwehrleute sind im Einsatz. Bei der Fußball-Weltmeisterschaft steht der erste Halbfinalist fest. Frankreich hat am Abend mit 2:0 gegen Marokko gewonnen. Michael Küster berichtet.
3: Auch Marokko hat den Vize-Weltmeister bei diesem WM-Turnier nicht stoppen können. Frankreich dominierte die Partie nach Belieben und ließ durch Kylian Mbappés verschossenem Foul-Elfmeter schon im ersten Durchgang die Chance zur Führung liegen. Der Superstar traf aber nach einer Stunde dennoch zum 1:0, bevor nur 6 Minuten später Ousmane Dembélé den 2:0 Endstand herstellte. Frankreich hat damit zum dritten Mal hintereinander das Halbfinale erreicht und trifft dort am kommenden Dienstag entweder auf Spanien oder Belgien. Diese beiden spielen heute Abend gegeneinander.
1: Das Wetter in Deutschland. Aktuell liegen die Tiefstwerte noch bei 19 bis 10 Grad. Tagsüber in der Südwesthälfte sonnig und heiß, in der Nordosthälfte ab und zu ein paar Wolken, aber auch freundlich. Die Höchstwerte klettern auf 20 bis 35 Grad. Die Zeit, es ist 4.03 Uhr.
4: Hier ist die junge Nacht. Wir schauen auf die Straßen und gucken zuerst auf die A555. Bonn Richtung Köln. Zwischen Bornheim und Wesseling gab es einen Unfall, deshalb ist gesperrt. Die A42 Kamp-Lindfort Richtung Dortmund. Zwischen Oberhausen Zentrum und Kreuz Essen Nord Brückenarbeiten bis 5 Uhr ist da dicht. Die A71 Erfurt Richtung Suhl ist zwischen Gräfenroda und Oberhof wegen Tunnelwartungsarbeiten bis 6 Uhr gesperrt. Die A94 München Richtung Passau ist zwischen Altötting und Neuötting Ost wegen der Nachtbaustelle bis 5.30 Uhr noch dicht. Und B96 Berlin-Tiergarten und Berlin-Moabit haben wir auch noch. Der Tiergartentunnel ist wegen Tunnelwartungsarbeiten in beide Richtungen bis 5 Uhr gesperrt. Gute Fahrt euch!
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4: Hey, moin, Kerstin Breuer hier. Und ja, was ich creepy und irgendwie auch faszinierend zugleich finde, ist, die sind diese neuen KI-Features auf Instagram. Was die genau können und was davon Vor- und Nachteile sind, also warum sie irgendwie creepy und faszinierend zugleich sind, darüber sprechen wir nach 1, 2, 3 Songs. Und los geht's jetzt hier erstmal gar nicht, weil wir unterbrechen nochmal ganz kurz für einen Falschfahrer, der unterwegs ist auf der A46 Hagen-Hemer. Zwischen Kreuzhagen und Ausfahrt B7 Hemer kommt euch ein Falschfahrer entgegen. Fahrt äußerst rechts und überholt nicht. Auf der A46 Hagen-Hemer. Zwischen Kreuzhagen und Ausfahrt B7 Hemer ist ein Falschfahrer unterwegs. Vorsichtig da bitte sein in beide Richtungen. Kommt gut und sicher an. Jetzt mit Purple Disco Machine. All My Life für euch. Schön, dass ihr am Start seid. Moin!

0: Britney, bitch. KI auf Social Media ist für uns alle schon lange super normal. Bei Instagram wird's für uns aber jetzt sogar noch leichter, die selbst zu benutzen. Direkt in der Plattform. Anna Braun aus dem Junge Nacht Team ist dafür unsere Expertin heute Nacht. Du hast diese Features ja schon, weil die kommen jetzt erst nach und nach in die Accounts, oder?
1: Genau, und damit können wir bei unseren Storybildern Prompts setzen, also einfach reinschreiben, ändere meine Augen- oder Haarfarbe, aber auch Pickel oder Falten entfernen, alles ist möglich. Und bei Reels können wir bei manchen Videos die gesprochene Sprache ändern.
2: Weiß ich nicht, das ist dann schon ein bisschen realitätsfern, glaube ich. Praktisch, aber halte ich nicht so viel von irgendwie.
1: Das sagt Anna aus Siegburg. Ihr habe ich die neuen Features gezeigt und die sehen eben schon wirklich sehr, sehr real aus.
0: Dann wird es ja jetzt für uns noch schwerer, die Unterschiede zwischen KI und Realität zu checken, wenn jetzt auch in jeder Story was gefuscht sein kann, oder nicht?
1: Ja, wobei da ist ja auch oben links die Kennzeichnung. Und das ist auch so ein bisschen paradox, denn der Umgang und das Nutzen von neuen KI-Tools kann uns da echt ganz gut schulen. Das sagt Amelie Duckwitz. Sie ist Professorin für Medien- und Webwissenschaften an der TH Köln.
3: Wenn man selbst weiß, wie man KI einsetzen kann und mit KI Inhalte verändern kann, dann lernt man auch automatisch besser, KI-manipulierte Inhalte zu erkennen.
1: Und wie gesagt, auf Instagram zum Beispiel muss es ja auch gekennzeichnet werden. Das kann man entweder selber machen, aber Insta lässt da auch noch eine Software drüber laufen, die KI-Inhalte dann erkennen soll.
0: Boah, ich weiß ja immer noch nicht, ob ich das alles so... Ich glaube, ich bin da raus. Aber muss ja auch jeder selber wissen, ob er diese neuen KI-Tools nutzen möchte. Bei einer Sache bin ich mir aber ehrlicherweise schon ziemlich sicher. Und zwar, dass das nicht gesund für unser Schönheitsbild ist. Safe nicht, oder? Hier ist die Junge Nacht. The Bowser und Magnetic.

0: Gute Nachrichten von der A46. Hagen-Hemer, kein Falschfahrer mehr zwischen Kreuzhagen und der Ausfahrt B7. Hemer, kein Falschfahrer mehr auf der A46. Hagen-Hemer zwischen Kreuzhagen und der Ausfahrt B7. Hemer, hier ist die junge Nacht der ARD, 4.22 Uhr haben wir's. Und jetzt gibt's für euch die Girls, die gerade schon so ein bisschen vorab ihre neue Platte zelebrieren. Flow, Girlband aus London. Die haben in ihrer Insta-Story nochmal gedroppt, dass das Album am 7. August rauskommt. Also ist jetzt nicht mal mehr einen Monat hin. Therapy at the Club wird das Ding heißen. Und das gibt's dann einfach als CD, okay, als Vinyl, okay, und als Kassette. Kassette? Kann das hier irgendjemand noch abspielen? Ich find's irgendwie witzig. Wie gut, dass ihr Radio hört, ist viel einfacher als Kassette. Leak It gibt's jetzt hier von Flow in der jungen Nacht für euch.
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0: Alex Clare. Mit Too Close. Hier ist die junge Nacht, wir schauen auf die Straßen und da gibt's den Unfall. Auf der A555 Bonn Richtung Köln zwischen Bornheim und Wesseling ist deshalb gesperrt. Außerdem nochmal zur Sicherheit die Entwarnung. Auf der A46 haben Hagen-Hema kein Falschfahrer mehr zwischen Kreuzhagen und der Ausfahrt B7 Hema. Die A5 Karlsruhe Richtung Basel ist zwischen Hartheim-Heitersheim und Müllheim-Neuenburg nach einem Unfall gesperrt, deshalb Stau. Die A42 Kamp-Lindfort Richtung Dortmund ist zwischen Oberhausen-Zentrum und Kreuzessen Nord wegen Brückenarbeiten noch circa eine halbe Stunde gesperrt. Grüße gehen raus an alle, die da arbeiten. Ihr habt fast euren Feierabend geschafft. Die A71 Erfurt Richtung Suhl ist zwischen Gräfenroda und Oberhof wegen Tunnelwartungsarbeiten bis circa 6 Uhr dicht. Die A94 München Richtung Passau ist zwischen Altötting und Neuötting Ost wegen der Nachbaustelle bis circa 5.30 Uhr gesperrt. Und dann haben wir auch noch die B96 Berlin Tiergarten und Berlin Moabit. Der Tiergartentunnel ist wegen Tunnelwartungsarbeiten in beide Richtungen auch noch eine halbe Stunde bis 5 nämlich gesperrt. Fahrt vorsichtig.
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0: Hey, hey, schönen guten Morgen, Kerstin Breuer hier. Und gleich nach 2 Songs habe ich einen Kinotipp für euch, der vielleicht auch eure Herzen ein bisschen höher schlagen lässt. Falls ihr auch so kleine Musical-Fans seid, wie ich es bin. Hört ihr nach Eminem und Holly Humberstone. Und ich glaube, schöner kann man jetzt ja auch gar nicht in den Tag kommen. To love somebody. Und das mit der Stimme. Mein Gott, besser kann ich sein.

0: Genau die gleiche wie im animierten Film. Da hat The Rock ja den Charakter Maui schon gesprochen. Jetzt spielt er ihn. Passt es da einfach irgendwie, oder?
1: Es passt komplett und es ist ja auch ein bisschen seine echte Lebensgeschichte, hat mir Dwayne Johnson erzählt.
2: It is a way to reconnect with my own roots and Maui is inspired by my grandfather.
1: Maui ist angelehnt an seinen eigenen echten Großvater und ich hatte halt generell so ein bisschen Angst, dass es mit ihm jetzt ein bisschen albern wird, aber nein.
0: Okay, und da sind wir dann jetzt also bei deinem Zurückrudern, oder wie?
1: Ja, wobei das ist tatsächlich nicht der Grund. Ich habe nämlich erst im Film begriffen, wie wichtig das ist, dass Vaiana nicht einfach jetzt nur so eine Animationsfigur bleibt. Der Film, die Figur. Das hat so eine Bedeutung für die polynesische Kultur, dass damit Katie Lagaaya, jetzt eine 19-Jährige mit samoanischen Wurzeln, auch im Realfilm so liefern kann, plus Dwayne Johnson. Das ist der Grund, warum dieser Film niemals der unnötigste Film des Jahres sein könnte. Die ganze Story hat ihre eigene Magie, das funktioniert auch total als Live-Action-Version und dass man das jetzt besser finden muss, das hat ja auch niemand gesagt.
0: Vaiana, also ab jetzt in echt im Kino und ich weiß zu 100%, dass ich es sehr doll lieben werde. Ihr vielleicht auch. Hier ist Olivia Rodrigo, Stupid Song in der jungen Nacht 4:40 Uhr.

ist so meine erste Beschwerde, die ich bekommen habe. Hier ist die Junge nach der ARD mit Kerstin Breuer. Und Sascha aus Riedberg hat geschrieben: Ich möchte nicht meckern, aber habe heute Nacht nicht einmal von dir eine Uhrzeit gehört und musste immer aufs Handy schauen. Sascha, das halte ich für ein Gerücht. Das halte ich für ein Gerücht, da versuche ich doch immer sehr gut drauf zu achten. Vielleicht hast du im falschen Moment zugehört. Aber ich mache es jetzt nochmal hier zum Ende der Sendung. Ich wünsche euch erstmal einen guten Start in den Tag und sage dir, lieber Sascha, extra für dich, es ist jetzt 4.51 Uhr und 6, 7, 8, 9 Sekunden.

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Schönen guten Morgen. Ray sucht noch ihren Husband, also ihren Ehemann, wie ihr gerade gehört habt. Aber den richtigen Radiosender, den müsst ihr nicht mehr suchen. Ihr seid hier genau richtig. Und deswegen checken wir gemeinsam auch die Straßen ab, damit ihr sicher ankommt. Die A2 Richtung Berlin. Zwischen Allerengersleben und Eilsleben, da gibt es 3 Kilometer Stau an einer Baustelle. 15 Minuten müsst ihr da plus rechnen. Und die aktuellsten Blitzer hier noch. Einmal auf der A9 Richtung München zwischen Niemek und Kleinmarzins. Und in Halle in der Magdeburger Chaussee stadteinwärts. Ja, mehr habe ich nicht. An dieser Stelle ist es noch überschaubar. Wenn ihr aber noch irgendwie Staus oder Blitzer gesehen habt, dann klingelt gerne durch, kostenlos. Unter 08021 und 4x die 0. Oder schickt ganz easy eine Nachricht per WhatsApp. Nummer gibt's auf sputnik.de. Dankeschön. Es ist bewölkt hier und da. Ist es auch ein bisschen nebelig. Also jetzt gerade zeigt sich die Sonne bei mir zumindest noch gar nicht. Die Temperaturen auch relativ frisch. 14 Grad in Magdeburg am Hafen, 14 Grad auch in Dessau im Schillerpark und 15 Grad in Halle am Rheileck. Heute ist es heiter bis wolkig, aber es wird ordentlich warm. Wir erreichen wieder bis zu 29 Grad. Ach, schönen guten Morgen, Freunde. Wir haben Freitag, der schönste Tag der Woche, oder? Heute lässt es sich gut arbeiten, wenn das Hirn eigentlich schon im Wochenende ist. Naja, ein bisschen ziehen wir noch durch und dann habt ihr euer wohlverdientes Wochenende erreicht. MDR.

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0: wisst ihr was? Ich möchte, dass ihr heute Morgen so klingt.
1: Alter, ist das geil. Das ist einfach nur mega geil. Da fehlen eben die Worte. Das ist einfach nur... Oh.
0: Ja, und das könnt ihr auch, wenn ihr mit mir zockt.
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0: Gestern hat das Sascha aus Magdeburg gemacht und sich unserem Hymnenquiz gestellt. Hier kommt deine Hymne.

0: Was sagst du? Wie legst du dich fest? Krass, ne? Ich hätte auch gar nichts erkannt. ist es A, Spanien oder B, Belgien?
1: Ich würde Belgien sagen.
0: Meinst du? Okay. Bist du dir sicher? Du hast auch hier 3 Sekunden Zeit, nochmal zu überlegen und dann locke ich's ein.
1: Ja, nimm das. Alles gut.
0: Belgien? Okay.
1: Jo.
0: Wir hören mal rein in die Hymne. Und hast du sie erkannt, die Hymne?
1: Es klingt so ein bisschen danach, oder?
0: Es ist Spanien!
1: Oh nein!
0: Nein!
1: Aber es war krass schwer.
0: Mein Herz ist gebrochen, kann ich an dieser Stelle sagen. Mann, Sascha, so knapp. Aber nein, es hat leider nicht funktioniert. Vielleicht ja heute wieder, denn neue Runde, neue Chance. In einer guten Stunde, kurz nach 7, da zocken wir wieder. Probiert's, es ist ja eine 50-50-Chance, ihr kriegt das auf jeden Fall hin. Schnappt euch euer frisch gebügeltes, originales Sputnik-Trikot.

0: Heute laufen in London gefühlt alle Menschen mit einer Glatze rum und schuld ist er hier.
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0: Mr. Worldwide, ja, oder besser bekannt unter Pitbull. Der plant nämlich bei seiner Show heute Abend im Londoner Hyde Park einen Guinness-Weltrekord. Und zwar nicht für irgendwas Musikalisches, auch nicht für die lauteste Crowd oder die größte Bühne. Nein, es geht um die größte Versammlung von Menschen mit Glatzkappen. Ja, das Ganze kommt eigentlich aus einem Fantrend, denn Leute tauchen bei seinen Konzerten regelmäßig sowieso als Pitbull verkleidet auf. Also mit Glatzkappe, Pilotenbrille, im Anzug, einmal komplett Mr. Worldwide zum Überstreifen. Und jetzt soll daraus ein offizieller Guinness-Rekord werden. Finde ich ganz witzig. Also wir werden auf jeden Fall ganz viele Fotos und Videos sehen mit Leuten ohne Haare. Und wer auch dabei ist, habe ich gehört, ist Kommissar Meiner. Der hat sowieso nur noch wenig Haare. Der bräuchte wahrscheinlich gar keine Kappe, um mitzumachen.
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2: Hallöchen, Popöchen, hier ist der Klatzen Friseursalon Harmony. Ich, was der Moni ist, und mein Polier, was der Ronny ist, polieren Ihnen gerne Ihre Glatze. Und wir bieten auch jetzt an, die sogenannte Folierung. Wahlweise in den Polizeifarben oder in Taxi-Kackgelb.
4: Ja? Hallo? Geht's jetzt gleich los?
5: Hallo, hier ist der Manfred. Wir sind beauftragt worden, den Karl-Marx-Kopf, was der Michel ist, in Chemnitz. Also eigentlich Karl-Marx-Stadt, ja, zu sanieren. Und jetzt haben wir dem erstmal die ganzen Haare runtergeschliffen, ja, damit er auch ein bisschen wie Lenin aussieht. Haben wir zwei Fliegen mit einer Klappe geschlagen und dachten wir, er sieht scheiße aus. Deshalb, Günther, dann schweiße die Haare wieder drauf. Jo!
6: Ja, Leute, pass mal auf. Früher war ich Friseur gewesen. Und dann habe ich aber umgeschult zum Polierer. Jetzt poliere ich hier Glatzen im Mansfelder Land, ja. Aber ich kann euch auch mal die Fresse polieren, ja. Das gibt's nämlich gratis dazu, wenn ihr nicht bezahlt. Ihr Gönnten.
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0: Hear Me Tonight. War das gerade bei Sputnik Tag und Wach? 6.30 Uhr haben wir's. Die A2 Richtung Berlin zwischen Allerengersleben und Alsleben. Da gibt es 3 Kilometer stockender Verkehr an einer Baustelle. Da kommen 10 Minuten obendrauf. Und Vorsicht auf der A9 Richtung Berlin zwischen Belitz und Belitz-Hallstätten. Da liegt ein Unterlegkeil auf der Fahrbahn. Hier noch die aktuellsten Blitzer. Einmal auf der A9 Richtung München zwischen Niemeck und Kleinmarzehns. In Halle in der Magdeburger Chaussee stadteinwärts. Und in der Trotaer Straße zwischen Zoo und Sebener Straße stadtauswärts. Dann in Heimburg in der Wilhelm-Pieck-Straße Richtung A36. Und in Leipzig in der Kieler Straße stadtauswärts. Ja, es ist auf jeden Fall voller geworden, aber wenn ihr noch weitere Sachen gesehen habt, die ich gerade nicht erwähnt habe, klingelt gerne durch, kostenlos unter 08021 und 4x die 0 oder schickt eine Nachricht per WhatsApp, Nummer gibt es auf sputnik.de. Dankeschön! Vor allem vom Südharz bis zur Finne und in der Altmarkreis Stendal, da gibt es morgen Sonne. Ansonsten ist es eher bewölkt. Also ich sehe hier gerade auch einen grauen Himmel, aber es ist trocken. 15 Grad haben wir in Halle am Rheinischen Platz, 15 Grad auch in Erfurt am Nordpark und 14 Grad in Magdeburg am Hasselbachplatz. Neben Sonne kommen heute immer mal wieder einige Wolkenfelder hinzu. Es bleibt trocken und es wird richtig warm, bis 30 Grad erreichen wir. Leute, der erste Halbfinalist, der steht fest bei der Fußball-WM. Frankreich! Gestern haben sie gegen die Marokkaner ja gezeigt, was sie drauf haben. Aber wer hat wirklich das Zeug zum WM-Sieger? Habt ihr vielleicht so einen Top-Favoriten? Schickt gern mal eine Sprachnachricht rüber. 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

0: So langsam können wir das ernsthaft mal diskutieren. Wer macht's denn nun? Welche Mannschaft wird Weltmeister? Wir haben im Vorfeld mal Finch gefragt und der hat da so einen Riecher.
1: Egal gegen wen man spielt, erstmal muss man gewinnen, ist klar, aber man muss gut gegen die spielen, weil sonst Frankreich nimmt einen auseinander. Dembélé, Olise und Mbappé. Es gibt für mich keine bessere Mannschaft gerade. Gibt's einen Titelfavorit? Klar kann man sagen, oh ja, Argentinien, Messi. Aber das Ding ist auch, du musst bloß Messi ausschalten und dann, das ist auch gar kein Problem.
0: Okay, Frankreich also, notieren wir. Das sieht MDR-Kollege und Fußballkommentator Thomas Kunze offenbar auch so.
2: Frankreich, habe ich von Anfang an gesagt, da ist der Zirkus in der Stadt, zieht euch das rein. Olise, Mbappé, Barcola und wie sie alle heißen. Das macht richtig Spaß, wenn die nicht irgendwie anfangen rumzuspinnen und sich gegenseitig irgendwie die Sachen nicht zu gönnen, dann werden die durchmarschieren und nach dem verlorenen Finale zuletzt in Katar gegen Messi und Co. Holen die sich das Ding wieder.
0: Wer wird aber eurer Meinung Weltmeister? Schickt uns eine Sprachnachricht, Nummer zum Handy gibt's auf sputnik.de. Ach und übrigens, auch bei der Musik hat Finch meistens einen guten Riecher. Jetzt hören wir nämlich Finch zusammen mit Bowser.

0: Was glaubt ihr, wer wird Weltmeister bei der Fußball-WM 2026? Damit schönen guten Morgen bei Sputnik Tag und Wach. Ja, heute diskutieren wir mal darüber. Was glaubt ihr? Habt ihr irgendwie einen Favoriten? Habt ihr einen Riecher? Wie ist so die Prognose bei euch? Was glaubt ihr, wer holt den Sieg nach Hause? Jetzt hier bei der Fußball-WM. Ihr habt auch schon Sprachnachrichten reingeschickt. Sven aus Magdeburg, was sagst du?
1: Ich tippe auf Belgien aus dem einfachen Grund, weil ich gestern dank der Belgien-Hymne so ein schönes T-Shirt gewonnen habe. Gestern oder was? Vorgestern war das. Deswegen wird das Belgien.
0: Ja, okay, alles klar. Ein Tipp ist auf jeden Fall abgelegt hier von Sven. Was glaubt ihr? Sonst sagen ja auch viele, Frankreich holt vielleicht den Sieg nach Hause. Ich weiß ja nicht, was ihr sagt, aber schickt auf jeden Fall gerne eine WhatsApp oder eine Sprachnachricht rum. Nummer zum Sputnik-Handy gibt's auf sputnik.de.

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0: tau mich auf von Zartmann war das gerade. Ja, wir tauen heute ordentlich auf bei den Temperaturen, die auf uns zukommen werden. Aber zum Wetter gleich mehr. Jetzt erstmal Punkt 7 Uhr. Ihr kriegt eine Portion News.
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0: Heute mit Martin, moin.
2: Volkswagen macht auch nach dem Ende seiner Aufsichtsratssitzung keine Angaben zu einem Stellenabbau und möglichen Werksschließungen. Der Konzern gab am Abend lediglich bekannt, dass künftig nur noch 9 statt 12 Millionen Autos pro Jahr gebaut werden sollen. Die Modellpalette werde schrittweise um die Hälfte reduziert. Man wolle sich auf die lukrativsten Marktsegmente konzentrieren. Bundesweit hatten Beschäftigte an den VW-Standorten gestern gegen Kürzungen protestiert. Medienberichten zufolge plant VW den Abbau weiterer 100.000 Stellen sowie Werksschließungen, unter anderem in Zwickau. Der Bundestag hat Finanzhilfen für Länder und Kommunen beschlossen. Das Gesetz sieht bis 2029 einen jährlichen Zuschuss von 1 Milliarde Euro vor. Ein Viertel der Summe soll direkt an klamme Kommunen gehen, um dort Kitas, Schwimmbäder oder Bibliotheken zu finanzieren. 350 Millionen Euro sind für die ostdeutschen Länder vorgesehen, um diese bei den Kosten bestimmter DDR-Zusatzrenten zu unterstützen. Der Bundesrat muss dem Gesetz noch zustimmen. Mehr als 4 Monate nach seiner Tötung ist Irans früherer oberster geistlicher Führer Ayatollah Ali Khamenei beerdigt worden. Wie iranische Medien berichteten, fand die Bestattung in seiner Heimatstadt Mashhad unter Ausschluss der Öffentlichkeit statt. Die Trauerzeremonien laufen seit rund einer Woche. Millionen Menschen sollen daran teilgenommen haben. Khamenei war Ende Februar durch einen israelischen Luftangriff auf seinen Amtssitz in Teheran getötet worden.
0: Dankeschön für die Infos.
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0: Die A2 Richtung Berlin zwischen Allerengersleben und Alsleben. 3 Kilometer Stau und stockender Verkehr an einer Baustelle. 15 Minuten kommen da oben drauf. Vorsicht auf der A2 Richtung Hannover zwischen Thesen und Burg Ost. Da liegt ein Wagenheber auf der rechten Spur. Vorsicht auch auf der A2 Richtung Hannover zwischen Helmstedt Zentrum und Rennau. Da liegt ein Holzteil auf der rechten Fahrspur. Und Vorsicht auf der neuen Richtung Berlin zwischen Belitz und Belitz-Heilstätten. Da liegt ein Unterlegteil auf der Fahrbahn. Auch vorsichtig solltet ihr sein im Altmarkkreis Salzwedel zwischen Hanum und Zasenbeck, da sind Kühe auf der Fahrbahn. Heute einiges los. Hier auch noch die aktuellsten Blitzer. Einmal auf der neuen Richtung München zwischen Niemeck und Kleinmarzehns, in Halle in der Magdeburger Chaussee statt einwärts und in der Trotha-Straße zwischen Zoo und Sebener Straße statt auswärts. Dann in Heimburg in der Wilhelm-Pieck-Straße Richtung A36 und in Leipzig in der Kieler Straße statt auswärts. Das wär's von mir. Wenn ihr aber noch Staus oder Blitzer gesehen habt, klingelt durch kostenlos unter 08000 21 und 4 mal die 0 oder schickt eine Nachricht per WhatsApp. Nummer gibt es auf sputnik.de. Danke euch! Vor allen Dingen vom Südharz bis zum Burgenlandkreis und in der Altmarkkreis Stendal. Da gibt es morgen Sonne, überall ist es trocken und die Temperaturen, ja, jetzt gerade noch frisch, wird nachher aber richtig heiß. 16 Grad in Halle an der Heide, 15 Grad in Wittenberg am Luthergarten und noch 15 Grad in Magdeburg am Alten Markt. Hier mal Sonne, da mal Wolkenfelder, es bleibt aber durchweg trocken. Und jetzt kommen wir zu den Temperaturen. 25 bis 29 Grad erreichen wir und in Südthüringen sogar bis 30 Grad.
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0: Wer möchte mit guter Laune in den Freitag starten? Na, ich hoffe ihr alle, oder? Dann jetzt durchklingeln und ein Sputnik-Trikot abstauben. Ist ganz easy, wir schnacken eine Runde und spielen ein Quiz. Und das Einzige, was jetzt wichtig ist, Handy in die Hand nehmen und 08021 und 4 mal die 0 tippen.
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0: wichtigsten Gadgets fürs Wochenende sind vielleicht Eiswürfel, kalte Getränke, ein Grill und vielleicht noch was zum Anziehen. Wie wär's denn da mit so einem originalen Sputnik-Trikot?
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0: Na, wie wär's? Wär's ein Plan, dass du am Wochenende unser Trikot trägst, Flo aus Wollmisches Leben?
2: Ja, natürlich. Ja. Ein Trikot kann man immer tragen.
0: Ganz genau. Jetzt musst du auch nur noch abliefern, aber das kriegen wir auf jeden Fall hin. Morgen Abend spielen um 23 Uhr Norwegen und England gegeneinander. Wir haben jetzt eine der beiden Nationalhymnen komplett neu gemixt und du musst nur noch sagen, ist es Norwegen oder England? Alles verstanden?
2: Ja, natürlich.
0: Dann geht's jetzt los. Hier kommt deine Hymne.

0: Das war's auch schon. Jetzt bist du dran. Flo, was sagst du? Ist es Norwegen oder England?
1: Ich würde mal auf England tippen.
0: Okay, tippst du auch beim Fußball, dass England gewinnen wird? Oder was führt dich zu dieser Entscheidung?
1: Puh, ja, also ich weiß nicht, das klingt so ein bisschen alt und das verbinde ich irgendwie mit England und darum glaube ich, dass es England ist.
0: Okay, jetzt atmen wir nochmal gemeinsam durch. Du hast jetzt noch die Chance, einmal zu switchen oder dich festzulegen und dann logge ich es ein. Bleibst du bei
1: England? Meinst du, ich sollte switchen?
0: Ich gebe dir nur die Zeit, nochmal nachzudenken. Mehr Tipps darf ich dir nicht geben.
1: Na, dann ist es vielleicht doch Norwegen.
0: Ja, bist du dir da jetzt vielleicht doch sicherer?
1: Ja, da bin ich mir jetzt doch sicherer.
0: Gut, dann hören wir mal rein. Und egal, ob du es gerade raushörst oder nicht, Norwegen ist richtig!
1: Ja, super. Cool, danke.
0: Flo! Die richtige Entscheidung getroffen, sehr gut gemacht. Und vielleicht habt ihr ja genauso viel Glück wie Flo. Probiert es einfach heute Nachmittag nochmal bei Franzina Sputnik Homezone und greift ein Sputnik-Trikot ab oder direkt am Montag früh wieder, kurz nach 7.

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0: Ich brauche eure Tipps. Wer wird WM-Sieger? Schönen guten Morgen bei Sputnik Tag und Wach. Ja, ich sammle hier fleißig und ihr seid fleißig am Reinschicken. Was glaubt ihr, wer holt den Sieg bei der Fußball-WM 2026? Thorsten aus Oranienburg, was sagst du?
1: Also meine Meinung ist, Norwegen, die rocken das dieses Jahr. Im Endspiel gegen Frankreich und gewinnen 5:0. Also mein Tipp, Norwegen.
0: Okay, so konkret direkt. 5:0, das merke ich mir. Also wenn du das richtig getippt hast, dann kriegst du vielleicht eine kleine Überraschung. Justin aus Stendal, was sagst du?
2: Also ich denke mal auch Norwegen oder ich hatte vorher als Favorit Frankreich.
0: Ja, Frankreich sagen viele. Jetzt höre ich auch ganz viel Norwegen raus. Aber was sagt ihr? Habt ihr eine Prognose? Wer holt den Sieg mit nach Hause bei der Fußball-WM 2026? Schick gerne eine WhatsApp oder eine Sprachnachricht rum. Nummer zum Sputnik-Handy gibt's auf sputnik.de.

0: BTS habt ihr gerade gehört mit Swim hier bei Spundigtag und Wach um 7.31 Uhr. Und wir checken natürlich die Straßen ab, die A2 Richtung Berlin zwischen Allerengersleben und Alsleben. Da gibt es 3 Kilometer Stau und stockender Verkehr an einer Baustelle. Da müsst ihr 15 Minuten plus rechnen. Die A9 Richtung Berlin, da solltet ihr vorsichtig sein zwischen Weißenfels und Kreuz-Rippachtal. Da liegt eine Plane auf der linken Fahrspur. Die A38 Richtung Göttingen, auch Vorsicht zwischen Eisleben und Altstädt. Da liegt eine Leiter auf der linken Fahrspur. Sag mal, was ist denn da alles los hier auf den Straßen? Und Vorsicht im Altmarkreis als Wedel zwischen Hanum und Hasenbeck. Da sind Kühe auf der Fahrbahn. Also wir haben einmal Kühe, eine Leiter und eine Plane. Passt auf jeden Fall gut auf. Hier noch die aktuellsten Blitzer auf der A9 Richtung München zwischen Niemeck und Kleinmarzehns. In Halle in der Magdeburger Chaussee stadteinwärts und in der Trotaer Straße zwischen Zoo und Sebener Straße stadtauswärts. Dann in Heimburg in der Wilhelm-Pieck-Straße Richtung A36 und in Leipzig in der Kieler Straße stadtauswärts. Ja, viel los, aber wenn ihr noch weitere Sachen gesehen habt, vielleicht findet ihr ja noch irgendwas auf den Fahrbahnen, dann klingelt durch kostenlos unter 08021 und 4x die 0 oder schickt eine Nachricht per WhatsApp. Nummer gibt es auf sputnik.de. Dankeschön. Ja, hier und da quetscht sich mal die Sonne raus. Gerade so vom Südharz bis zum Burgenlandkreis und in der Altmarkreis Stendal, da gibt es Morgensonne. Ansonsten auch recht viele Wolken gerade. Es ist aber trocken und die Temperaturen im Vergleich zu heute Nachmittag auf jeden Fall noch frisch. 15 Grad in Chemnitz am Stadtpark, 15 Grad in Magdeburg am Unicampus und 16 Grad haben wir in Halle an der Peisnitz. Aber es wird hot. 29 Grad erreichen wir in Südthüringen, sogar bis 30 Grad. Und es gibt heute einen Wechsel mal Sonne und mal Wolkenfelder. Unsere kleine Farm klingt eigentlich erstmal wie so eine Kinderserie oder nach einer Seniorenserie. Ganz ehrlich, könnte auch Rosamunde Pilcher oder so sein. Es ist auf jeden Fall ein Titel, wo ich jetzt nicht unbedingt draufklicken würde, wenn ich so bei Netflix oder Amazon oder wo auch immer sehen würde. Aber das sollten wir. Ja, welche Serie hinter diesem Titel steckt, gleich in 10 Minuten.
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0: Bauernhof-Game oder sowas wie Animal Crossing, aber niemals an eine Serie Unsere kleine Farm.
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0: Also ich weiß nicht, was unsere Serienexpertin Theresa uns heute vorstellen will, aber das ist jetzt auf jeden Fall nicht so eine Seniorenserie wie Rosamunde Pilcher, oder Theresa?
2: Nein, es werden jetzt, glaube ich, ganz viele so gasp, weil es ist wirklich ganz, ganz wundervoll. Es ist ganz, ganz sweet.
0: Okay, ich habe es noch nie gesehen, aber ich habe mir die Inhaltsangabe mal reingezogen. Eine Familie reist mit ihrem ganzen Hab und Gut in den Wilden Westen und baut sich in einer Prärie so ein kleines Haus. Über 200 Episoden gibt's von der Kultserie und jetzt hat Netflix den Stoff einfach mal neu verfilmt. Du kennst die Originalserie auch noch und da frage ich mich, du hast dir doch bestimmt nicht alle 200 Folgen reingezogen, oder?
2: Das habe ich nicht reingezogen, aber ich weiß, dass ich das irgendwie mal nachmittags geguckt habe. Oh. Die Familie, die du erwähnt hast, das sind die Ingalls, Ma, Pa und ihre beiden Töchter Mary und Laura.
0: Süß.
2: Die starten komplett neu auf angeblich freiem Land, das aber eigentlich den Indigenen gehört.
3: Und wenn ich falsch lag, vielleicht ist es nicht besser.
4: Und was, wenn der Ort ist, an dem wir endlich sein können, wie wir sind.
0: Oh Gott, emotional, ne? Und damit habe ich gar nicht gerechnet.
2: Ja, es ist so, ich kann nicht heulen. Also die kämpfen dann gegen Krankheit, gegen wilde Tiere und die Natur.
0: Okay, ja, ich weiß noch nicht, was ich davon halten soll.
2: Ja.
0: Nur wenn so Kultserien neu verfilmt werden, ja, dann wird das nicht immer so positiv aufgenommen, ne? Wie ist das denn jetzt bei Unsere kleine Farm?
2: Da haben einige Ultra-Fans auch schon ordentlich Alarm gemacht vor allem in den USA. Die haben nämlich befürchtet, dass die Serie jetzt super woke sein wird. Da hat die frühere Laura-Darstellerin Melissa Gilbert aber gleich gegengestört und gesagt, hallo, die Serie war auch schon früher eigentlich woke. Da ging es damals schon, und ich muss sagen, die Serie fing in den 70ern an und lief dann bis in die 80er rein. Da ging es um Rassismus, Sucht, Fremdenfeindlichkeit, Frauenfeindlichkeit, häusliche Gewalt und mehr. Also Themen, die man halt zu dieser Zeit eher ungewöhnlich waren für TV.
0: Total,
2: es wird also zum Teil, hat man ja gerade schon gehört, dramatisch, aber gleichzeitig ist das eine absolute Wohlfühlserie und ich finde das Reboot richtig gelungen, ist richtig süß.
0: Oh.
2: Guck rein, ich glaube, es wird dir gefallen.
0: Okay, wenn das Theresa sagt, dann wissen wir, was wir zu tun haben. Danke dir, Theresa.
2: Gerne.
0: Die Neuverfilmung von Unsere kleine Farm könnt ihr euch jetzt auf Netflix anschauen.
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Ed Sheeran und Azizam begleiten uns hier in den Freitag rein. Und der nächste Song, der ist ein ganz besonderer für mich, weil damals, als ich noch nicht im Radio gearbeitet habe, habe ich den Song gehört, so beim Spazierengehen oder so, und dachte mir dann, boah, wie cool wäre das, wenn ich den mal im Radio anmoderieren könnte. Und jetzt mache ich es einfach. Ihr kriegt jetzt hier bei Sputnik Tag und Wach Two Colors und Chris the Serendi mit Cynical. Schönen guten Morgen. 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

0: Self-Aware war das gerade hier bei Sputnik Tag und Wach. 8.01 Uhr haben wir schon. Zeit für die News.
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0: Heute mit Martin. Moin.
2: Volkswagen macht auch nach dem Ende seiner Aufsichtsratssitzung keine Angaben zu einem Stellenabbau und möglichen Werksschließungen. Der Konzern gab am Abend lediglich bekannt, dass künftig nur noch 9 statt 12 Millionen Autos pro Jahr gebaut werden sollen. Die Modellpalette werde schrittweise um die Hälfte reduziert. Man wolle sich auf die lukrativsten Marktsegmente konzentrieren. Bundesweit hatten Beschäftigte an den VW-Standorten gestern gegen Kürzungen protestiert. Medienberichten zufolge plant VW den Abbau weiterer 100.000 Stellen sowie Werksschließungen unter anderem in Zwickau. Der Bundestag hat Finanzhilfen für Länder und Kommunen beschlossen. Das Gesetz sieht bis 2029 einen jährlichen Zuschuss von 1 Milliarde Euro vor. Ein Viertel der Summe soll direkt an klamme Kommunen gehen, um dort Kitas, Schwimmbäder oder Bibliotheken zu finanzieren. 350 Millionen Euro sind für die ostdeutschen Länder vorgesehen, um diese bei den Kosten bestimmter DDR-Zusatzrenten zu unterstützen. Der Bundesrat muss dem Gesetz noch zustimmen. Mehr als 4 Monate nach seiner Tötung ist Irans früherer oberster geistlicher Führer Ayatollah Ali Khamenei beerdigt worden. Wie iranische Medien berichten, fand die Bestattung in seiner Heimatstadt Mashhad unter Ausschluss der Öffentlichkeit statt. Die Trauerzeremonien laufen seit rund einer Woche. Millionen Menschen sollen daran teilgenommen haben. Khamenei war Ende Februar durch einen israelischen Luftangriff auf seinen Amtssitz in Teheran getötet worden.
0: Dankeschön für die Infos.
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0: Die A2 Richtung Berlin zwischen Allerengersleben und Alsleben. 5 Kilometer stockender Verkehr an einer Baustelle, da kommen 20 Minuten obendrauf. Vorsicht auf der A9 Richtung Berlin zwischen Vockerode und Coswig, da liegen Fahrzeugteile auf der Fahrbahn. Und aktuelle Blitze habe ich auch noch für euch. Einmal auf der A9 Richtung München zwischen Niemeck und Kleinmarzehns. In Halle, in der Magdeburger Straße stadteinwärts und in der Truttaer Straße zwischen Zoo- und Sebener Straße stadtauswärts. Dann in Heimburg in der Wilhelm-Pieck-Straße Richtung A36 und in Leipzig in der Kieler Straße stadt auswärts. Das wär's von meinem Zettel hier, aber wenn ihr noch was gesehen habt, Staus, Blitzer, gerne her damit. Ruft durch kostenlos unter 08021 und 4 mal die 0 oder schickt eine Nachricht per WhatsApp. Nummer gibt's auf sputnik.de. Dankeschön! Vor allem vom Harz und westlicher Altmark bis zum Kreis Wittenberg dichte Wolken. Ansonsten auch Sonne unterwegs. Bei mir scheint sie gerade so sehr, dass ich die Rollos zugezogen habe, damit ich hier überhaupt die Temperaturen ablesen kann. 16 Grad haben wir in Halle am Marktplatz gerade, 15 Grad in Magdeburg am Nordpark und auf 15 Grad in Halberstadt am Halberstädter See. Neben viel Sonne heute auch einige Wolkenfelder unterwegs. Es bleibt aber trocken und es wird warm bis 29 Grad und in Südthüringen sogar noch ein Ticken wärmer bis 30 Grad. Der erste Halbfinalist steht fest bei der Fußball-WM. Frankreich ist es. Gestern haben sie gegen die Marokkaner gezeigt, was sie drauf haben. Aber wer hat wirklich das Zeug zum Weltmeister-Sieger? Habt ihr einen Top-Favoriten, eine Prognose? Schickt gerne eine WhatsApp oder eine Sprachnachricht rüber. Nummer zum Sputnik-Handy findet ihr auf sputnik.de.
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0: Wer holt sich den Sieg nach Hause bei der diesjährigen Fußballweltmeisterschaft? Ich brauche eure Tipps. Schönen guten Morgen hier bei Sputnik Tag und Wach. Ja, wir sind auf der Suche. Was glaubt ihr, wer wird das Ding holen? Thomas Müller und Jürgen Klopp, die haben auf jeden Fall auch schon eine Prognose abgegeben.
1: Ich habe auf die Spanier gesetzt vorm Turnier, auch wenn ich natürlich schon weiß, dass Frankreich einfach unglaublich gut ist.
2: Frankreich, England. Also du sagst, England gewinnt gegen Norwegen. Offensichtlich, ja.
0: Okay, also halten wir fest. Müller sagt jetzt irgendwie auch Frankreich, glaube ich. Und Klopp sagt, im Finale stehen dann England gegen Frankreich. Aber was sagt ihr? Tina aus dem Burgenlandkreis, deine Meinung?
3: Wir haben zwei Teams, die die WM gewinnen könnten. Mhm. Und zwar einmal Frankreich, weil sie Mbappé und Olysee haben, einfach die Maschine, die Tore schießen können.
0: Ja.
3: Und England könnte auch noch die WM gewinnen, weil sie einfach den Mann haben, der einfach die Tore wie im Schlaf schießen kann, nämlich Harry Kane.
0: Ja, verstehe ich. Okay, Flo aus Wollmisleben, was sagst du?
4: Ich glaube tatsächlich, Frankreich macht es dieses Jahr. Mhm. Aber die spielen einfach zu souverän.
0: Ja, okay, Frankreich habe ich jetzt echt richtig, richtig häufig gehört. Aber was sagt ihr? Wer holt den Sieg nach Hause? Schickt gerne Sprachnachricht rum aufs Sputnik-Handy. Nummer gibt's auf Sputnik.

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0: Mr. Worldwide, ja, Pitbull plant bei seiner Show heute Abend im Londoner Hyde Park einen Guinness-Weltrekord. Und zwar nicht für irgendwas Musikalisches, nicht für die lauteste Crowd oder die größte Bühne. Nein, es geht um die größte Versammlung von Menschen mit Glatzkappen. Ja, das Ganze kommt tatsächlich aus so einem Fantrend, denn Leute tauchen bei seinen Konzerten regelmäßig sowieso in diesem Pitbull-Look auf, also Glatzkappe, Pilotenbrille, Anzug, also einmal komplett Mr. Worldwide zum Überstreifen. Und jetzt soll daraus eben ein offizieller Guinness-Rekord werden. Wer übrigens auch dabei ist, Kommissar Meiner. Der hat sowieso nur wenige Haare, der bräuchte wahrscheinlich gar keine Kappe mehr, um mitzumachen.
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1: Hallöchen, Pupillchen, hier ist der Klatzen-Friseursalon Harmony. Ich, was der Moni ist, und mein Polier, was der Ronny ist, polieren Ihnen gerne Ihre Glatze. Und wir bieten auch jetzt an, die sogenannte Folierung. Wahlweise in den Polizeifarben oder in Taxi-Kackgelb.
3: Ja, hallo? Geht's jetzt gleich los?
4: Hallo, hier ist der Manfred. Wir sind beauftragt worden, den Karl-Marx-Köpf, was der Michel ist, in Chemnitz, also eigentlich Karl-Marx-Stadt, ja, zu sanieren. Und jetzt haben wir dem erstmal die ganzen Haare runtergeschliffen, ja, damit er auch ein bisschen wie Lenin aussieht. Da haben wir zwei Fliegen mit einer Klappe geschlagen und dachten wir, er sieht scheiße aus. Deshalb, Günther, dann schweiße die Haare wieder drauf. Jo!
5: Jo, Leute, pass mal auf. Früher war ich Friseur gewesen. Und dann habe ich aber umgeschult zum Polierer. Jetzt poliere ich hier Glatzen im Mansfelder Land, ja. Aber ich kann euch auch mal die Fresse polieren, ja. Das gibt's nämlich gratis dazu, wenn ihr nicht bezahlt. Ihr Gönnten.
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0: Guten Morgen, 8.31 Uhr haben wir schon. Die A2 Richtung Berlin zwischen Allerengersleben und Alsleben. Da gibt es 5 Kilometer stockender Verkehr an einer Baustelle. 20 Minuten kommen obendrauf. Vorsicht auf der A2 Richtung Hannover zwischen Königslutter und Kreuz Wolfsburg-Königslutter. Da liegen Metallteile auf der rechten Fahrspur. Und Blitz habe ich auch für euch auf der A9 Richtung München zwischen Niemeck und Kleinmarzehns. In Halle in der Magdeburger Chaussee stadteinwärts und in der Trotaer Straße zwischen Zoo und Sebener Straße stadtauswärts. Dann in Heimburg in der Wilhelm-Pieck-Straße Richtung A36. Und in Leipzig in der Kieler Straße stadtauswärts. Ja, ihr merkt, viel los, aber wenn ihr noch andere Sachen habt, Staus, Blitzer, klingelt durch kostenlos unter 08021 und 4 mal die 0 oder schickt eine Nachricht per WhatsApp. Nummer gibt's auf sputnik.de. Dankeschön. Es ist relativ sonnig, zumindest hier vorm Studio. Im Süden, Norden und ganz im Osten von Sachsen-Anhalt zum Teil relativ sonnig, aber sonst ist es bedeckt. Die Temperaturen, die steigen langsam an. 17 Grad in Halle am Roten Turm, 17 Grad auch in Magdeburg an der Grünzitadelle und 16 Grad haben wir in Jena am Loptepark. Neben Sonne kommen heute einige Wolkenfelder hinzu. Es bleibt aber trocken und es wird warm, bis 30 Grad erreichen wir. Ja, wir kommen in die heiße Phase. Wer wird denn jetzt wirklich den Sieg holen bei der Fußball-Weltmeisterschaft? Ich habe hier schon ordentlich Meinungen gesammelt, aber wir wollen doch mal schauen, was unsere Stars, unsere Sputnik-Stars so sagen. Finch haben wir gefragt, Tom Gregory haben wir gefragt und ich verrate es euch gleich in 10 Minuten.
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0: Frankreich hat das Stadion gestern gleich zweimal zum Jubeln gebracht.
1: Mbappé! Mbappé! Alles in Madrid sehr kontrovers diskutiert wird. Dembélé, 66. Minute. Innerhalb von 5 Minuten waren die Franzosen das Spiel zu.
0: Mit 2:0 sprinten sie ins Halbfinale der Weltmeisterschaft. Aber haben sie auch das Zeug zum Sieger?
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0: So langsam können wir das ernsthaft mal diskutieren. Wer macht's denn nun? Welche Mannschaft wird Weltmeister? Wir haben im Vorfeld mal mit Finch gequatscht und ihn gefragt. Er hatte da so einen Riecher.
3: Egal gegen wen man spielt, erstmal muss man gewinnen, ist klar. Aber man muss gut gegen die spielen, weil sonst Frankreich nimmt einen auseinander. Dembélé, Olise und Mbappé. Es gibt für mich keine bessere Mannschaft gerade. Gibt's einen Titelfavorit? Klar kann man sagen, oh ja, Argentinien, Messi. Aber das Ding ist auch, du musst Messi ausschalten. Oder? Das ist auch gar kein Problem.
0: Frankreich also. Und das sieht MDR-Kollege und Fußballkommentator Thomas Kunze offenbar auch so.
4: Frankreich, habe ich von Anfang an gesagt, da ist der Zirkus in der Stadt, zieht euch das rein. Olise, Mbappé, Barcola und wie sie alle heißen. Das macht richtig Spaß, wenn die nicht irgendwie anfangen rumzuspinnen und sich gegenseitig irgendwie die Sachen nicht zu gönnen, dann werden die durchmarschieren und nach dem verlorenen Finale zuletzt in Katar gegen Messi und Co. Holen die sich das Ding wieder.
0: Okay, und was sagt Tom Gregory?
5: On Saturday, I mean, I think England will win, but it's going to be a tough game. But I think England will win. Yeah. I don't know the score, like the score, I don't know, 3-1 maybe.
0: Okay, also er hat sich erstmal nur auf Samstag bezogen. England gewinnt 3-1. Naja, mal sehen, ob er recht hat. Aber was wir wissen, ist, dass wir ihn jetzt erstmal hören. Jetzt hier bei Sputnik Tag und Wach, Tom Gregory mit Different Kind of Love.

0: Wahnsinnsstimme. Alex Warren, Eternity, war das gerade bei Sputnik Tag und Wach. Ja, so können wir doch in den Freitag reinstarten. Denn Leute, mit einem C sind wir doch eigentlich schon im Wochenende drin. Und das bedeutet, wir machen uns eine geile Zeit, wie es Paul Wetz und Juli singen.
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0: Schönen guten Morgen. Wir haben es jetzt gleich 9 Uhr hier bei Sputnik Tag und Wach. Zeit für die News.
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0: Mit Martin. Moin.
2: Der Betriebsrat von Volkswagen fordert Klarheit zu den Sparplänen des Konzerns. Betriebsratsvorsitzende Daniela Cavallo erklärte, Konzernchef Oliver Blume müsse sich heute unmissverständlich äußern. Ansonsten werde es außerordentliche Betriebsversammlungen geben, um die Vorstände ans Mikrofon zu zitieren. Der Konzern hatte am Abend bekannt gegeben, dass die Modellpalette um die Hälfte reduziert werden soll. Die Zahl der produzierten Autos sinkt von 12 auf 9 Millionen. Zu konkreten Folgen machte VW bisher aber keine Angaben. Der Bundestag stimmt heute über das Sparpaket für stabile Krankenkassenbeiträge ab. Union und SPD planen Einschnitte bei den Leistungen und zusätzliche Kosten für die Versicherten. Der Hausärzteverband spricht von einem Kahlschlag. Vorsitzende Nicola Bullinger-Göpfert warnte in der Rheinischen Post, das Gesetz werde die Versorgung spürbar verschlechtern. Die Folge wären längere Wartezeiten und weniger Zeit für die Behandlung. Spätestens der Bundesrat müsse diese Irrfahrt stoppen. Der Bundestag hat Finanzhilfen für Länder und Kommunen beschlossen. Das Gesetz sieht bis 2029 einen jährlichen Zuschuss von 1 Milliarde Euro vor. Ein Viertel der Summe soll direkt an klamme Kommunen gehen, um dort Kitas, Schwimmbäder oder Bibliotheken zu finanzieren. 350 Millionen Euro sind für die ostdeutschen Länder vorgesehen, um diese bei den Kosten bestimmter DDR-Zusatzrenten zu unterstützen. Der Bundesrat muss dem Gesetz noch zustimmen.
0: Danke für die Infos.
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0: Die A2 Richtung Berlin zwischen Allerengersleben und Eilsleben. 6 Kilometer stockender Verkehr an einer Baustelle. 20 Minuten kommen da oben drauf. Das wär's aber mit den Staus an dieser Stelle. Aktuelle Blitze habe ich aber noch für euch. Auf der A9 Richtung München zwischen Niemeck und Kleinmarzehns. In Halle in der Magdeburger Chaussee stadteinwärts. In der Trotha Straße zwischen Zoo und Sebener Straße stadtauswärts. Und in der Karlsruher Allee in beiden Richtungen. Dann in Heimburg in der Wilhelm-Pieck Straße Richtung A36. Und in Leipzig in der Kieler Straße stadtauswärts. Das wär's von mir, von meinem Zettel hier. Aber wenn ihr was gesehen habt, Staus, Blitzer, dann ergänze ich das Ganze gerne. Klingelt durch, kostenlos unter 08000 21 und 4x die 0. Oder schickt eine Nachricht per WhatsApp. Nummer gibt es auf sputnik.de. Dankeschön. Im Süden, Norden und ganz im Osten von Sachsen-Anhalt zum Teil Sonne. Ansonsten ist es oft bedeckt, aber trocken. 17 Grad haben wir in Halle am Hallmarkt und auch in Magdeburg am Nordpark. 16 Grad haben wir in Gentin am Elbhavelkanal. Und heute ist es so, dass viel Sonne am Start ist, aber immer wieder so Wolkenfelder hinzukommen. Es bleibt trocken und es wird heiß, bis 30 Grad erreichbar. Oh, Freunde, wir haben Freitag, der schönste Tag der Woche, oder? Heute lässt es sich gut arbeiten, wenn das Hirn eigentlich schon im Wochenende ist. Ein bisschen ziehen wir noch durch und dann habt ihr euer wohlverdientes Wochenende.
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0: kann ein Freitag noch schöner werden? Naja, wenn ihr was geschenkt bekommt, oder?
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0: 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Um da ranzukommen, müsst ihr euch aber unserem Hymnenquiz stellen. Und Flo aus Wollmirsleben hat es heute versucht. Dann geht's jetzt los. Hier kommt deine Hymne.

0: Das war's auch schon. Jetzt bist du dran. Flo, was sagst du? Ist es Norwegen oder England?
1: Ich würde mal auf England tippen.
0: Okay. Jetzt atmen wir noch mal gemeinsam durch. Du hast jetzt noch die Chance, einmal zu switchen oder dich festzulegen und dann logge ich's ein. Bleibst du bei England?
1: Meinst du, ich sollte switchen?
0: Ich gebe dir nur die Zeit, nochmal nachzudenken. Mehr Tipps darf ich dir nicht geben.
1: Na, dann ist es vielleicht doch Norwegen.
0: Ja, bist du dir da jetzt vielleicht doch sicherer?
1: Ja, da bin ich mir jetzt doch sicherer.
0: Gut, dann hören wir mal rein. Und egal, ob du es gerade raushörst oder nicht, Norwegen ist richtig!
1: Ja, super. Cool, danke.
0: Meine Güte, Glückwunsch. Das ging ja gerade noch mal gut. Flo, du hast wirklich abgeliefert. Und noch einen guten Riecher gehabt. Neue Runde, neue Chance heißt es auch hier wieder. Heute Nachmittag zum Beispiel. Kurz nach 16 Uhr bei Franzi in der Homezone.
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0: Schönen guten Morgen. 9.19 Uhr haben wir es und spätestens jetzt müssen wir mal drüber reden. Wer holt den Sieg nach Hause bei der WM 2026? Ja, ihr habt da schon einige Tipps abgegeben, paar Prognosen und ich möchte nochmal hören, Tina aus dem Burgenlandkreis, was sagst du?
1: Ich habe zwei Teams, die WM gewinnen könnten.
0: Ja.
1: Und zwar einmal Frankreich, weil sie Mbappé und Olysee haben, einfach die Maschine, die Tore schießen können.
0: Mhm.
1: Und England könnte auch noch die WM gewinnen, weil sie einfach den Mann haben, der einfach die Tore wie im Schlaf schießen kann, nämlich Harry Kane.
0: Ja, verstehe ich. Ich habe jetzt auf jeden Fall ordentlich häufig Frankreich gehört. Thorsten aus Oranienbaum, was sagst du?
2: Also meine Meinung ist, Norwegen.
0: Oh, okay.
2: Die rocken das dies Jahr. Im Endspiel gegen Frankreich und gewinnen 5-0. Also mein Tipp, Norwegen.
0: Boah, 5-0 auch direkt noch. Das wäre auf jeden Fall ein krasses Finale, muss ich an dieser Stelle sagen. Jetzt haben wir Frankreich, England und Norwegen gehabt, aber vielleicht habt ihr noch einen ganz anderen Favoriten. Schickt gerne mal eine Sprachnachricht rum. Nummer zum Sputnik-Handy gibt's auf sputnik.de.

0: Tachchen, Bexen ist für euch am Start. Sputnik Tag und Wach habt ihr an und wir haben jetzt gleich 9.30 Uhr. Und schauen auf die Straßen. Die A2 Richtung Berlin zwischen Allerengersleben und Alsleben. 6 Kilometer stockender Verkehr an einer Baustelle. 20 Minuten müsst ihr da plus rechnen. In Leipzig auf der Maximilianallee stadteinwärts. Da gibt's stockender Verkehr. Hier wird bis Mitte August gebaut. Und pro Richtung ist nur eine Fahrspur frei. Und die aktuellen Blitzer kommen jetzt auch noch. Am Ortseingang Bernburg aus Richtung Friedenshall. In Halle in der Magdeburger Chaussee stadteinwärts. In der Trutha Straße zwischen Zoo und Sebener Straße stadtauswärts. Und in der Karlsruher Allee in beiden Richtungen. Auch in Heimburg in der Wilhelm-Pieck-Straße Richtung A36 und am Ortsausgang Ilsenburg Richtung Stapelburg beidseitig. Das wär's von mir. Habt ihr noch was gesehen? Staus, Blitzer, gerne her damit. Klingelt durch, kostenlos unter 08021 und 4x die 0 oder schickt eine Nachricht per WhatsApp. Nummer gibt's auf sputnik.de. Dankeschön! Im Süden, im Norden und ganz im Osten von Sachsen-Anhalt, da gibt's wirklich ordentlich Sonne und sonst oft bedeckt. Aber trocken ist es überall und es wird warm. 19 Grad haben wir schon in Dresden an der Frauenkirche, 18 Grad in Burg an der Burg Giebichenstein und 18 Grad auch in Magdeburg an der Sternbrücke. Heute Sonne, dann mal Wolkenfelder, aber es bleibt trocken und es wird hot, bis 30 Grad erreichbar. Unsere kleine Farm. Das klingt, um ehrlich zu sein, wie so eine Kinderserie oder wie eine Seniorenserie, ganz ehrlich. Also es ist eine Sache, die ich beim Titel niemals, niemals, niemals anklicken würde. Aber wir sollten das unbedingt tun. Welche Serie hinter diesem Titel steckt, gleich in 10 Minuten.
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0: Also wenn ich diesen Titel höre, dann denke ich an so ein Bauernhof-Game oder sowas wie Animal Crossing, aber niemals an eine Serie Unsere kleine Farm.
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0: Also ich weiß nicht, was unsere Serienexpertin

0: noch. Und da frage ich mich, du hast dir doch bestimmt nicht alle 200 Folgen reingezogen, oder?
1: Das habe ich nicht reingezogen, aber ich weiß, dass ich das irgendwie mal nachmittags geguckt habe. Oh. Die Familie, die du erwähnt hast, das sind die Ingalls, Ma, Pa und ihre beiden Töchter Mary und Laura.
0: Süß.
1: Die starten komplett neu auf angeblich freiem Land, das aber eigentlich den Indigenen gehört.
2: Und wenn ich falsch lag, vielleicht ist es nicht besser.
3: Und was, wenn das hier der Ort ist, an dem wir endlich sein können, wie wir sind?
0: Gott, emotional, ne? Und damit habe ich gar nicht gerechnet.
1: Ja, es ist so, ich kann nicht heulen. Also die kämpfen dann gegen Krankheit, gegen wilde Tiere und die Natur.
0: Okay, ja, ich weiß noch nicht, was ich davon halten soll. Ja. Nur wenn so Kultserien neu verfilmt werden, ja, dann wird das nicht immer so positiv aufgenommen, ne? Wie ist das denn jetzt bei Unsere kleine Farm?
1: Da haben einige Ultra-Fans auch schon ordentlich Alarm gemacht vorher, vor allem in den USA. Die haben nämlich befürchtet, dass die Serie jetzt super woke sein wird. Da hat die frühere Laura-Darstellerin Melissa Gilbert aber gleich gegengestört und gesagt, hallo. Die Serie war auch schon früher eigentlich woke. Da ging es damals schon, und ich muss sagen, die Serie fing in den 70ern an und lief dann bis in die 80er rein. Da ging es um Rassismus, Sucht, Fremdenfeindlichkeit, Frauenfeindlichkeit, häusliche Gewalt und mehr. Also Themen, die man halt zu dieser Zeit eher ungewöhnlich waren für TV.
0: Total,
1: es wird also zum Teil, hat man ja gerade schon gehört, dramatisch, aber gleichzeitig ist das eine absolute Wohlfühlserie. Und ich finde das Reboot richtig gelungen, ist richtig süß.
0: Oh.
1: Guck rein, ich glaube, es wird dir gefallen.
0: Okay, wenn das Theresa sagt, dann wissen wir, was wir zu tun haben. Danke dir, Theresa.
1: Gerne.
0: Die Neuverfilmung von Unsere kleine Farm könnt ihr euch jetzt auf Netflix anschauen.
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0: 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Wer heute Abend feiern will, der sollte vielleicht mal in Landsberg vorbeischauen.
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0: 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Und an dieser Stelle sage ich tatsächlich auch Bye-bye, nicht nur für heute, sondern für die nächsten 2 Wochen. Ich verabschiede mich jetzt in den Sommerurlaub, aber kein Problem, am Montag geht's weiter mit Tobi. Da ist der wieder am Start, also wir sehen uns jetzt gar nicht. Mein Herz bricht ein bisschen, aber habt ein schönes Wochenende, heute noch einen schönen Freitag und dann sehen wir uns fit und munter in 2 Wochen wieder.

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1: Der Präsident der IHK Chemnitz, Max Jankowski, hat VW aufgefordert, sich klar zur Zukunft der Werke in Sachsen zu äußern. Jankowski sagte dem MDR, es gehe um die Kernkompetenz Sachsens, seine Industrie, Geschichte und Tradition. Man brauche ein klares Ja oder Nein. Das sei die Pflicht von VW gegenüber der Region und den Zulieferern. Jankowski zufolge hängen in Sachsen rund 800 Firmen an VW. Nach Medienberichten könnten im VW-Konzern 100.000 Stellen wegfallen und mehrere Werke geschlossen werden. Der Bundestag stimmt heute über das Sparpaket für stabile Krankenkassenbeiträge ab. Union und SPD planen Einschnitte bei den Leistungen und zusätzliche Kosten für Versicherte. Der Hausärzteverband spricht von einem Kahlschlag. Vorsitzender Nicola Buhlinger-Göpfert warnte in der Rheinischen Post, das Gesetz werde die Versorgung spürbar verschlechtern. Die Folge wären längere Wartezeiten und weniger Zeit für die Behandlung. Spätestens der Bundesrat müsse diese Irrfahrt stoppen. Wirtschaftsverbände haben die Bundesregierung aufgefordert, Minijobs in ihrer jetzigen Form zu erhalten. In einem Brief an Arbeitsministerin Bärbel Baas schreiben sie, eine Abschaffung oder Verteuerung würde Beschäftigte und Unternehmen gleichermaßen treffen. Millionen Menschen hätten sich bewusst für einen Minijob entschieden, um Studium, Familie oder Pflege vereinbaren zu können. Fehlen Vorteile bei Steuer- und Sozialversicherung weg, müssten viele Beschäftigte finanzielle Einbußen hinnehmen oder deutlich mehr arbeiten.
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0: her mit euren Tipps und Prognosen. Wer wird dieses Jahr Fußballweltmeister?
1: Also meine Meinung ist Norwegen. Die rocken das dieses Jahr.
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3: England könnte auch noch die WM gewinnen.
4: Ich denke mal auch Norwegen oder ich hatte vorher als Favorit Frankreich.
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0: Okay, ihr habt auf jeden Fall ganz unterschiedliche Meinungen. Aber wo wir uns einig werden ist, dass wir uns Montag wieder hören, oder? Also bis dann.
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1: Der Präsident der IHK Chemnitz, Max Jankowski, hat VW aufgefordert, sich klar zur Zukunft der Werke in Sachsen zu äußern. Jankowski sagte dem MDR, es gehe um die Kernkompetenz Sachsens, seine Industrie, Geschichte und Tradition. Man brauche ein klares Ja oder Nein. Das sei die Pflicht von VW gegenüber der Region und den Zulieferern. Jankowski forderte zugleich, dass Sachsen 800 Firmen, die an VW hängen, retten sollte. Nach Medienberichten könnten im VW-Konzern 100.000 Stellen wegfallen und mehrere Werke geschlossen werden. Der Bundestag stimmt heute über das Sparpaket für stabile Krankenkassenbeiträge ab. Union und SPD planen Einschnitte bei den Leistungen und zusätzliche Kosten für Versicherte. Der Hausärzteverband spricht von einem Kahlschlag. Vorsitzende Nicola Buhlinger-Göpfert warnte in der Rheinischen Post, das Gesetz werde die Versorgung spürbar verschlechtern. Die Folge wären längere Wartezeiten und weniger Zeit für die Behandlung. Spätestens der Bundesrat müsse diese Irrfahrt stoppen. Wirtschaftsverbände haben die Bundesregierung aufgefordert, Minijobs in ihrer jetzigen Form zu erhalten. In einem Brief an Arbeitsministerin Bärbel Baas schreiben sie, eine Abschaffung oder Verteuerung würde Beschäftigte und Unternehmen gleichermaßen treffen. Millionen Menschen hätten sich bewusst für einen Minijob entschieden, um Studium, Familie oder Pflege vereinbaren zu können. Fielen Vorteile bei Steuer- und Sozialversicherung weg, müssten viele Beschäftigte finanzielle Einbußen hinnehmen oder deutlich mehr arbeiten.
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1: Der Bundestag hat der Krankenkassenreform zugestimmt. Der Abstimmung war eine hitzige Debatte vorausgegangen. Grünen-Fraktionschefin Britta Hasselmann sprach von einem Bruch der solidarischen Lastenverteilung. Die Vorsitzende der linken Fraktion Heidi Reicheneck beklagte, Pharmakonzerne und Superreiche blieben verschont. Die AfD warf der Regierung vor, an der Gesundheitsversorgung der Schwächsten zu sparen. Gesundheitsministerin Nina Wagen sprach dagegen von einem ausgewogenen Paket. Auch der Bundesrat soll heute noch über das Gesetz abstimmen. Autobahnen, Bahnstrecken und Wasserwege sollen künftig schneller geplant und gebaut werden. Das ist das Ziel einer Reform, die jetzt vom Bundesrat gebilligt wurde. Das Gesetz ändert Verfahrens-, Planungs- und Umweltvorschriften. Bei wichtigen Projekten soll der Umweltschutz eine kleinere Rolle spielen als bisher. Der Präsident der IHK Chemnitz, Max Jankowski, hat VW aufgefordert, sich klar zur Zukunft der Werke in Sachsen zu äußern. Jankowski sagte dem MDR, es gehe um die Kernkompetenz Sachsens, seine Industrie, Geschichte und Tradition. Man brauche ein klares Ja oder Nein. Das sei die Pflicht von VW gegenüber der Region und den Zulieferern. Jankowski zufolge hängen in Sachsen rund 800 Firmen an VW. Nach Medienberichten könnten im VW-Konzern 100.000 Stellen wegfallen und mehrere Werke geschlossen werden.
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1: 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Der Bundestag hat dem Krankenkassen-Sparpaket zugestimmt. 309 Abgeordnete stimmten dafür, 284 dagegen. Es gab 4 Enthaltungen. Das Gesetz von Bundesgesundheitsministerin Nina Wagen sieht massive Einschnitte bei den Kassenleistungen und zusätzliche Kosten für Versicherte vor. Dadurch soll die Finanzlage der Krankenkassen stabilisiert werden. Die Opposition warf der Regierung vor, an der falschen Stelle zu sparen und Pharmakonzerne zu verschonen. Autobahnen, Bahnstrecken und Wasserwege sollen künftig schneller geplant und gebaut werden. Das ist das Ziel einer Reform, die jetzt vom Bundesrat gebilligt wurde. Das Gesetz ändert Verfahrensplanungs- und Umweltvorschriften. Bei wichtigen Projekten soll der Umweltschutz eine kleinere Rolle spielen als bisher. Die Länder stimmten auch für ein Recht auf Reparatur. Hersteller bestimmter Produkte wie Waschmaschinen, Mobiltelefone oder E-Bikes werden damit gesetzlich verpflichtet, ihre Produkte während der üblichen Lebensdauer zu einem angemessenen Preis zu reparieren. Nach 3 Explosionen in Leipzig laufen Ermittlungen. Wie die Polizei mitteilte, war ein 18-Jähriger kurz vor Mitternacht durch Pyrotechnik schwer verletzt worden. Nach ersten Erkenntnissen habe er diese selbst gezündet. Am frühen Morgen sei eine Explosion am Eingangsbereich eines Restaurants im Westen der Stadt gemeldet worden. Wenig später habe eine Explosion den Frontbereich einer Bar in der Innenstadt beschädigt. Ob die Fälle zusammenhängen, ist noch unklar.
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0: Tag. Franzi hier, euer Wochenendsupport in der Sputnik Homezone um 14.01 Uhr. Jetzt mit allen wichtigen Infos von den News.
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2: Flughäfen können künftig eine komplett digitale Abfertigung anbieten, damit Passagiere schneller zum Gate kommen. Der Bundesrat stimmte heute dem Gesetz zu. Flughäfen und Airlines dürfen nun bestimmte Daten aus Reisepässen und Personalausweisen auslesen. Zudem soll vor Ort ein digitales Foto des Reisenden erstellt werden, das ihn beim Check-in, der Gepäckaufgabe, bei Sicherheitskontrollen und Boarding identifiziert. Die Vorlage von Ausweis- und Reisedokumenten fällt dann weg. Die Länderkammer billigte heute auch eine Reform zum schnelleren Ausbau von Autobahnen, Bahnstrecken und Wasserwegen. Außerdem gibt es künftig ein Recht auf Reparatur elektronischer Geräte wie Waschmaschinen, Handys und E-Bikes. Der Bundestag hat dem umstrittenen Krankenkassensparpaket zugestimmt. 319 Abgeordnete stimmten dafür, 286 dagegen. Es gab 4 Enthaltungen. Das Gesetz von Bundesgesundheitsministerin Nina Wagen sieht massive Einschnitte bei den Kassenleistungen und zusätzliche Kosten für Versicherte vor. Dadurch soll die Finanzlage der Krankenkassen stabilisiert werden. Die Opposition warf der Regierung vor, an der falschen Stelle zu sparen und Pharmakonzerne zu verschonen. Widerstand gibt es auch noch aus den Ländern, die mehr Geld für die Kliniken verlangen. Unklar ist, ob der Bundesrat deshalb heute den Vermittlungsausschuss anrufen wird. Die radikalen Sparpläne von VW-Chef Oliver Blume sind offenbar im Aufsichtsrat gescheitert. Wie die Süddeutsche Zeitung berichtet, lehnten das Land Niedersachsen und die Arbeitnehmervertreter Werksschließungen ab. Die Abstimmung gestern Abend sei mit 7-12 Stimmen verloren gegangen. Einen Alternativvorschlag des Landes Niedersachsen hätten Vertreter der Aktionäre abgelehnt. Medienberichten zufolge soll Blume den Abbau von bis zu 100.000 Stellen weltweit sowie die Schließung mehrerer Standorte, darunter Zwickau, vorgeschlagen haben. Nach der Sitzung hatte der VW-Vorstand nur eine allgemein gehaltene Erklärung verbreitet, was Betriebsratschefin Daniela Carvalho heftig kritisierte.
0: Danke dir fürs Update, Mirko.
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0: Und dann schauen wir nochmal eben auf die Straßen hier in der Sputnikzone vorbei. Ist noch ein bisschen was los auf der A2 Richtung Berlin. Zwischen Allerengersleben und Bornstedt habt ihr immer noch 14 Kilometer Stau wegen einem kaputten Auto in der Baustelle. A9 Richtung München, hier zwischen Niemeck und Kleinmarzehns, da ist auch noch 3 Kilometer Stau wegen Bauarbeiten. Und auf der A9 Richtung München zwischen Naumburg und Eisenberg, hier gibt es noch 6 Kilometer Stau. Also an alle, die gerade da drin stecken, haltet echt gut durch. Die aktuellsten Blitzer, die gehen wir jetzt auch hier kurz mal eben durch. B180 zwischen Oberkaka, hab ich noch nie gehört. Und der A9 Richtung Naumburg, da ist einer auf der B184 zwischen Zerbst und Jütrichau und am Ortseingang Burg Chemnitz aus Richtung Schleiz. Wenn ihr auch noch irgendwie Staus, Blitzer gesehen habt, dann ruft da einfach kurz kostenlos durch 08000 21 4x die 0 oder ihr schickt mir kurz eine WhatsApp-Nachricht rum. Ja, Leute, es ist wirklich so ein richtiger Premium-Freitag heute mit dem Wetter. Die Sonne ist richtig oft da, ab und zu so ein paar Wölkchen mit am Start, aber ansonsten trocken bleibt's bei bis zu 28 Grad. Morgen gibt's noch mehr Sommerfeeling mit bis zu 29 Grad. Also, falls ihr jetzt schon so denkt, heiliger Bimbam, wie soll ich das eigentlich machen? Ich wohne ja auch im Dachgeschoss. In 10 Minuten gibt's einen ultimativen Hack, um eure Wohnung ein bisschen runterzukühlen.
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0: Ja, klar, streng genommen ist jetzt noch nicht wirklich Wochenende. Aber man soll doch auch manifestieren. So, Leute, und damit, wir manifestieren das jetzt einfach schon mal, den Feierabend. Und dann kommt das Wochenende noch ein bisschen schneller. Das klingt doch gut, oder? Lieblingsmucke habe ich on top, jetzt für euch.
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Hallöchen am Freitag. Franzi hier in eurer Sputtikomsaune. Ja, wenn ihr gerade noch im Homeoffice seid, dann macht vielleicht schon mal die Fenster zu, Rollos runter, weil jetzt habt ihr noch eine Chance, dass es übers Wochenende nicht zu heiß wird. Sind Sonntag ja fast wieder 30 Grad drin. Und Leute, ich habe wirklich in den letzten Wochen ernsthaft überlegt, mir eine Klimaanlage zu kaufen, ne? In die Bude da reinzimmern. Ich habe die Videos sogar gesehen, in denen sich Leute vor Technikmärkten um die letzten Geräte da gestritten haben. Hätte ich auch mit dabei sein können. Das Problem ist halt nur, das ist mir alles zu teuer, Leute. Das geht ja erst bei 600 Euro mal irgendwie los. Man darf es auch tatsächlich gar nicht einfach so in die Mietswohnung packen. Also hat sich Sherlock Franzi jetzt einfach was anderes überlegt, und zwar eine DIY-Klimaanlage. So, und das stelle ich euch jetzt vor. Ihr könnt euch tatsächlich, das ist auch wissenschaftlich geprüft, gefrorene Wasserflaschen vor den Ventilator stellen. Dadurch wird dieser Luftstrom, der euch entgegenkommt, deutlich kühler. Oder ihr macht es noch anders, friert da einfach eine Wärmflasche mit Wasser ein und nehmt die mit ins Bett. Das klingt sehr, sehr ungemütlich, ich weiß, aber da müssen wir jetzt alle zusammen durch. Wichtig ist einfach, die Wärmflasche im Winter dann nicht noch mit heißem Wasser befüllen, weil das kann dann kaputt gehen. Da kann es platzen. Habt ihr noch irgendwelche Tipps zum Abkühlen? Dann haut die doch gerne noch rum. Wir müssen uns hier irgendwie über Wasser halten, Leute, weil es wird hot. WhatsApp-Nummer findet ihr auf sputnik.de.

Fast Wochenende. Eure Sputnik-Home-Zone ist an mit Franzi und ich weiß ja nicht, wie es euch geht, aber dieses Wochenende muss was passieren, ja? Lass mal richtig coole Sachen machen, auf irgendwelche fancy Events gehen. Wir lassen uns richtig krachen, weil Wetter wird ja auch ein Kracher mit bis zu 30 Grad. Und damit ihr wisst, wo hier in der Sputnik-Zone wirklich die nicesten Events sind, gibt's gleich in 20 Minuten den Check in Franzis Weekend Warm-Up. Das allerbeste ist, ihr gewinnt ja auch noch Tickets für ein ausverkauftes Open-Air-Event heute Abend in der Sputnik-Zone. Also wenn ihr kleine Sponti-Mäuse seid, so wie ich, dann stay tuned. Und gleich in knapp 20 Minuten und hier ist für euch eine absolute Rampensau aus Diss mit Angel Eyes bei Sputnik.

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0: Sag mal, hört ihr das? Ja, das ist euer Wochenende, ne? Das klopft jetzt hier schon langsam an. Die Sputnik-Hopsonne ist am Start mit Franzi um 14.32 Uhr. Wir machen einen kurzen Straßencheck mit euch, damit er auch gut durchkommt und ganz schnell ins Wochenende reinsegelt. A2 Richtung Berlin, da habt ihr nämlich noch immer ein bisschen Stau zwischen Allerengersleben und Bornstedt. 14 Kilometer gerade wegen einem kaputten Auto in der Baustelle. A9 Richtung München zwischen Niemeck und Kleinmarzehn ist auch hier 3 Kilometer Stau wegen Bauarbeiten. Und auf der A9 Richtung München zwischen Dreußig und Bad Klosterlausnitz. Hier sind es auch noch 7 Kilometer Stau aktuell. Ein paar Blitzer stehen ja auch rum auf der B184 zwischen Zerbst und Jütrichau. In Blankenburg in der Herzogstraße Richtung Bahnhof und in Halle in der Trotha-Straße stadtauswärts könnte auch noch geblitzt werden. Wenn ihr irgendwas noch gecheckt habt, einen Stau, einen Blitzer, dann ruft einfach kurz kostenlos hier durch unter der 08021 4x die 0 oder ihr schickt eine kurze Nachricht per WhatsApp rum. Ja, heute auf jeden Fall Matching Sonnenbrille zum Outfit bitte. Das ist ja so ein geiles Wetter. Richtig schön sonnig, dazu 28 Grad maximal. Kein Regen hier irgendwie geplant. Morgen wird's dann auch noch mal richtig nice mit bis zu 29 Grad. Also der Sommer, der hat richtig Bock, Leute.
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0: Ja, und wir haben natürlich auch Bock. Dieses Wochenende stehen so nice Events hier an in der Sputnik-Zone. Gleich checken wir es aus, welche Partys und Veranstaltungen dürft ihr nicht verpassen. Und ihr gewinnt sogar noch Free-Tickets für ein ausverkauftes Open Air in eurer Nähe. Gleich in Franzis Weekend-Warm-Up in 10 Minuten.
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0: Das klingt einfach schon nach Party, nach Sommer. Und genau das machen wir jetzt einfach nochmal extrem.
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0: Ja, ihr merkt ja, ne, da draußen die Temperaturen, die steigen wieder. Und dann gibt's natürlich auch viel, viel mehr Outdoor-Partys. Wenn ihr Bock habt, dann steigen wir jetzt mal richtig rein hier mit so ein paar Party-Highlights fürs Wochenende in der Sputnik-Zone. Und in Leipzig gibt's zum Beispiel direkt am Kossi, am Kossbudener See, auf der Hacienda morgen eine Afro-House-Party. Geht schon 17 Uhr los. Also perfekt, wenn man zwischendurch so ein bisschen Lust hat, in den See reinzuschwimmen. Eintritt kostet so um die 15 Euro. Wer mehr so Bock auf Techno hat, da kann ich absolutes Shotgun-Festival im deutschen Tal empfehlen. So. Morgen legen dort einfach auf zwei Stages direkt am See 25 DJs auf. Wie viel ist das bitte? Paracheck ist zum Beispiel auch mit dabei. Kostet um die 25 Euro und unser Highlight ist die SSB-Tour. Last Minute könnte heute Abend in Landsberg dort richtig abgehen. Richtig geil für die Felsenbühne. Da ist wirklich Open Air. Die allerletzten Tickets gibt's jetzt hier bei uns einfach kostenlos. Ihr müsst jetzt einfach nur fix anrufen. Mit ein bisschen Glück sahnt ihr die Free-Ticks für euch und eure Begleitung ab. Klingelt jetzt einfach fix durch 08000 21 viermal die Null. Ja, und dann kann das Wochenende doch richtig steil gehen.
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Hey ho zusammen, wir gehen steil zum letzten Tag der Woche. Eure Sputnik Home Zone ist hier mit Franzi, jetzt mit unserer Styling-Icon für die nächsten Partys und Festivals, Zara Larsson. Entschuldigung, wie kann man bitte so gut aussehen in diesen ganzen 2000er-Looks? Ich finde es fast schon frech. Die Frau trägt Capri-Hosen. Ich überlege, mir jetzt wirklich Capri-Hosen zu kaufen. Für alle, die das nicht kennen, so eine ganz enge Hose, die geht halt so bis zur Wade. Es war lange out, jetzt ist es absolut wieder in, offenbar. Von Kopf bis Fuß hat die Frau auch überall Strasssteine. Und wenn ihr noch ein Make-up-Look für euer nächstes Festival braucht, dann gebt auch mal auf Insta Zara Larsson ein. Hat sie jetzt für ihre letzte Show somit einen Schmetterling aus Strasssteinen im Gesicht kleben gehabt. Also es sah super aus. Was soll ich euch da sagen? Ist vielleicht ein guter Hack. Hier ist sie jetzt auf jeden Fall für euch am Start in der Sputnik Home Zone. Zara Larsson mit Lush Life.

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0: easy. Ein bisschen zum Mitsingen. Tom Gregory, Small Steps hier in eurer Sputnik Home Zone.
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0: Wir gehen rein in die News jetzt um 15 Uhr mit allen Infos von Mirko.
2: Der Bundestag hat mit der Mehrheit der schwarz-roten Koalition das neue Heizungsgesetz verabschiedet. Damit werden Vorgaben für neue Heizungen aus der Zeit der Ampelkoalition wieder abgeschafft. Betrieb und Einbau von Öl- und Gasheizungen sind weiter möglich. Erst ab 2029 müssen eingebaute fossile Heizungen zu 10% mit erneuerbaren Brennstoffen betrieben werden. Der Bundestag hatte zuvor schon das Krankenkassenspargesetz gebilligt. Beide Vorhaben sollten noch heute den Bundesrat passieren. Flughäfen können künftig eine komplett digitale Abfertigung anbieten, damit Passagiere schneller zum Gate kommen. Der Bundesrat stimmte heute dem Gesetz zu. Flughäfen und Airlines dürfen nun bestimmte Daten aus Reisepässen und Personalausweisen auslesen. Zudem soll vor Ort ein digitales Foto des Reisenden erstellt werden, das ihn beim Check-in, der Gepäckaufgabe, bei Sicherheitskontrollen und Boarding identifiziert. Die Bundeswehr gibt ihr Feldlager im nordirakischen Erbil endgültig auf. Wie das Verteidigungsministerium bestätigte, wurden darüber die Bundestagsabgeordneten informiert. Es sei aber kein überstürzter Abzug geplant. Das Lager war schon mehrfach Ziel von Angriffen und wurde deshalb zeitweise geräumt. Die Bundeswehr ist im Nordirak an einer internationalen Mission gegen die Terrormiliz IS beteiligt, die im September enden soll. Deutschland will aber weiter bei der Ausbildung kurdischer Sicherheitskräfte helfen.
0: Danke dir fürs Update, Mirko.
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0: Ja, wenn ihr heute schon ein bisschen früher Feierabend machen könnt und schon auf den Straßen hier in der Sputnikzone unterwegs seid, dann gucken wir doch mal eben drauf. Da ist nämlich immer noch ein bisschen Stau los auf der A2 Richtung Berlin zwischen Allerengersleben und Bornstedt. 14 Kilometer noch wegen einem kaputten Auto in der Baustelle. Und auf der A9 Richtung München zwischen Dreußig und Bad Klosterlausnitz auch hier 7 Kilometer Stau noch. Geblitzt sollte natürlich auch nicht werden. Hier ein bisschen aufpassen auf der B184 zwischen Zerbst und Jütrichau steht einer. In Blankenburg in der Herzogstraße Richtung Bahnhof und in Halle in der Rotarstraße stadtauswärts. Wenn ihr auch noch irgendwas gesehen habt, einen Stau oder einen Blitzer, einfach kurz hier kostenlos durchklingeln. 08000 21 4x die 0 oder ihr schickt eine kurze Nachricht per WhatsApp rum. Ja, wettermäßig immer ganz ehrlich, also besser kann Freitag eigentlich gar nicht laufen, oder? Viel Sonne, ein paar Wolken, dazu 25 bis 28 Grad. Wir sind fast 10 Grad wärmer einfach als gestern. Perfektes Wetter also für ein Eis. Und ganz wichtig, Leute, ihr wisst Bescheid mit Streuseln obendrauf, ja, weil man, dafür ist man nie zu alt. So, morgen geht's genauso weiter, am Wochenende sind es dann schon fast 30 Grad. Wupp. Ja, und damit gibt's hier eigentlich nur gute Laune heute zum Freitag. Es steht ein tolles Wochenende an, Leute. Und selbst wenn ihr euch trotzdem so mal ein bisschen nach drinnen verziehen wollt, weil es doch ein bisschen zu warm ist, dann ist es auch kein Problem. Da habe ich nämlich gleich das Richtige für euch. Eine Serie, die eigentlich ihren Peak so in den 70er, 80er Jahren hatte, aber jetzt ein Remake bekommt. Und das ist richtig geil geworden. Gleich in 10 Minuten checken wir das genau ab.
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0: Hallöchen zum Freitag. Ja, am Wochenende habt ihr safe genug Zeit für so einen kleinen Serienmarathon. Zumindest abends, wenn es auch nicht mehr ganz so warm ist. Und diese Serie könnt ihr easy wegsnacken. Leute, schönen Nachmittag euch. Franzi hier in der Sputnik Home Zone und ihr wisst, ich bin ein Film- und Serien-Junkie und an dieser Serie kommt ab jetzt wirklich keiner mehr vorbei. Habe ich mir zumindest sagen lassen. Film- und Serien-Expertin Theresa, du kennst ja noch das Original der Serie, die jetzt neu rauskommt. Unsere kleine Farm. Ich bin da wahrscheinlich zu jung für, ne?
1: Du bist Gen Z. Wollen mich jetzt mal nicht so alt machen. Es ist eine Serie, die Millennials noch kennen sollten. Ich habe das halt nachmittags früher immer geguckt. Die Serie ist aber tatsächlich aus den 70ern bzw. 80ern.
0: Ach krass.
1: So alt bin ich jetzt auch nicht, aber ich hab's halt. Es lief halt im TV damals, als man nachmittags noch so TV geguckt hat.
0: Da war es halt noch richtig am Brennen, so da war es richtig bekannt zu der Zeit, ja.
1: Und jetzt gibt es ein Remake. Ich glaube, das wäre vielleicht auch was für dich. Es geht um eine Familie, die reist mit ihrem ganzen Hab und Gut in den Wilden Westen und baut sich in der Prärie ein kleines Haus. Von der alten Serie gibt es übrigens 200 Episoden, jetzt haben wir erstmal nur eine Staffel.
0: Und
1: das sind die Ingalls übrigens, die Familie. Ma, Pa und ihre beiden Töchter Mary und Laura, die starten komplett neu auf angeblich freiem Land, das aber eigentlich den Indigenen gehört.
2: Und was, Mr. Ingalls, hat sie in dieses Land gebracht, für das sie so brennen?
3: Ein Neuanfang für meine Familie.
4: Willkommen in Independence, Mr. Ingalls.
5: Eine Post haben wir noch nicht, keine Kirche und keine Schule.
3: Und wenn ich falsch lag, vielleicht ist es nicht besser.
6: Und was, wenn das hier der Ort ist, an dem wir endlich sein können, wie wir sind?
0: Also das klingt auf jeden Fall schon mal richtig emotional. Als wird da ein bisschen auch Drama passieren.
1: Ja, die kämpfen da gegen Krankheiten, gegen wilde Tiere und die Natur.
0: Also wirklich das Leben wird da passiert.
1: Das Leben. Aber halt um 1800 noch was.
0: Crazy. Also man sagt ja aber auch immer, wenn es so eine Serie schon mal gab oder einen Film, wird es jetzt genauso gut? Vielleicht vergessen sie irgendwas, machen irgendwas anders. Wie ist das so bei der kleinen Farm?
1: Da haben einige Ultra-Fans schon ordentlich Alarm gemacht, vor allem in den USA. Die haben nämlich befürchtet, dass die Serie super woke sein wird. Ne? Mm. Da hat aber die frühere Laura-Darstellerin Melissa Gilbert gleich gegengesteuert und bei Instagram gesagt, hallo Leute, die Serie, die war auch früher schon woke. Da ging es nämlich um Rassismus, Sucht, Fremdenfeindlichkeit, Frauenfeindlichkeit, häusliche Gewalt und mehr, also Themen, die für TV in den 70ern und 80ern jetzt nicht so üblich waren. Es wird also zum Teil ziemlich dramatisch, hat man ja gerade schon gehört, aber es ist gleichzeitig so eine absolute Wohlfühlserie und ich finde wirklich auch, das Remake ist richtig süß.
0: Boah, ich freue mich doch, heute bräuchte ich so eine Wohlfühlserie. Ja. Also Leute, wenn ihr das auch braucht, dann einfach auf Netflix mal eingeben. Unsere kleine Farm ist ab jetzt draußen.

0: Hot Take von mir. Wir brauchen mehr Eist Latte Macchiatos hier in der Sputnik-Zone.
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0: Ja, wisst ihr, wie oft ich mir einfach schon einen Ast abgelabert habe, weil ich in einem Café den Leuten erklärt habe, was ein Eist Latte Macchiato ist? Das kann doch nicht wahr sein. Da wird gesagt, na, das haben wir jetzt nicht. Also ich kann dir einen Eiskaffee machen. Ich will aber keinen Eiskaffee. Ich möchte einfach nur einen Latte Macchiato mit einer Kaffeemaschine meines Vertrauens frisch gezapft und dann einfach ein paar Eiswürfel da rein. Das kann doch nicht so schwer sein. Das ist jetzt auch kein Hexenwerk. Ich finde, das sollte es öfter geben. Also vielleicht starte ich hier bald meinen eigenen Kaffeebauchladen. Zumindest dieses Wochenende bei bis zu 30 Grad. Und dann schmeiße ich mir da halt ein paar Eiswürfel rein. Gut, lange hält das Business nicht, weil die sehr schnell schmelzen werden. Na gut, ich hoffe, ihr kommt gut ins Wochenende rein. Hoffentlich auch mit einem kalten Kaffee hier in der Sputnik Homezone.

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0: Die Sputnik Hauptsache hier zum Friday. Wir boosten eure Laune gleich mit noch ein bisschen mehr Mucke. Vorher gucken wir mal eben auf den Straßen vorbei. Damit ihr auch gut durchkommt mit dem Auto, jetzt um 15.30 Uhr ist nämlich immer noch ein bisschen Stau auf der A2 Richtung Berlin. Zwischen Marienborn, Helmstedt und Bornstedt, da sind es immer noch 14 Kilometer an der Baustelle. Vorsicht auch auf der A2 Richtung Berlin zwischen Lenin und dem Dreieck Werder. Da ist immer noch eine ungesicherte Unfallstelle. Und auf der A9 Richtung München zwischen Dreußig und dem Bad Kloster Lausnitz, da sind es auch noch 7 Kilometer Stau. Aktuell die Blitzer, die hier in der Sputnikzone stehen, steht einer auf der B184 zwischen Zerbst und Jüttrichau. In Blankenburg in der Herzogstraße Richtung Bahnhof und in Merseburg habt ihr noch einen neuen in der Teichstraße. Wenn ihr Staus oder Blitzer on top gesehen habt, einfach kurz hier kostenlos durchklingeln. 08000 21 4x die 0 oder ganz easy schickt ihr mir einfach eine WhatsApp-Nachricht rum. Denn Leute, heute serviert uns das Wetter wirklich einen Premium-Sommertag. Ganz viel Sonne, da sind nur ein paar Wolken mit dabei. 28 Grad kriegt er. Vielleicht startet er heute noch so einen kleinen Feierabendspaziergang. Das müsste ich auch wirklich mal wieder machen, wenn meine Schritte-App denkt, glaube ich, ich liege schon im Grab. So wenig Schritte sind da drin. Ja, morgen genauso schön mit noch wärmeren 29 Grad maximal.
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0: Also unser Motto natürlich, Hände hoch Wochenende. Wir gehen hier rein in Freitag, setz die Sonnenbrille auf und dazu gibt's jetzt richtig geile Lieblingsmucke.
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0: klingt für mich nach Sommer, nach Party, ein bisschen Strand-Action. Und Leute, wir brauchen noch ein bisschen mehr Wochenend-Inspos.
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0: Denn es soll ja wirklich wieder richtig geil heiß werden. Heute auch schon mit 28 Grad. Und die Sputnik-Community hat richtig geile Wochenendpläne. Genau wie Crewmember Laura. Du sitzt ja auch gerade im Studio drin. Was geht denn bei dir ab? Du grinst schon so.
3: Ja, ich mache tatsächlich mal eine Festivalpause. Ich arbeite dieses Jahr auf 7.
0: Mhm. 7 Festivals arbeitest du?
3: Ja.
0: Und was, bitte?
3: Ich weiß. Und langsam merke ich es körperlich auch. Deswegen wird dieses Wochenende mal gechillt. Ich habe nämlich von dir, Franzi, mir Inspo geholt. Du warst ja letzte Woche beim Spazierclub in Leipzig. Und das mache ich, glaube ich, morgen auch, mal ganz entspannt.
0: Geil.
3: Und ich bin auch gerade auf WG-Suche. Und ich glaube, ich klebe mir einfach so ein WG-gesucht-Zettel auf den Rücken.
0: Ja.
3: Und schau mal, vielleicht schlage ich 2 Fliegen mit einer Klappe, lerne neue Leute kennen und vielleicht auch ein neues Zuhause. Mal schauen.
0: Ja, das ist richtig geil. Ja, ich habe tatsächlich ja letzte Woche erzählt, da war ich beim Spazierclub Leipzig dabei. Das ist wie so ein Treffen, ne? Du triffst auch völlig fremde Leute und man geht einfach nur zusammen spazieren. Ich sag dir, ich habe da bestimmt 4, 5 neue Leute kennengelernt.
3: Oh,
0: ich glaube, du wirst noch mehr Leute kennenlernen. Ja, was geht denn bei euch ab? Schickt uns gerne mal eine WhatsApp-Sprachmemo rum. Erzählt uns von euren Wochenendplänen. Vielleicht können wir uns hier gegenseitig noch ein bisschen mehr inspirieren. Und Nummer findet ihr wie immer auf sputnik.de. Schönes Wochenende euch. Yeah.

0: Dieses Wetter wird einfach nur perfekt, um eure Laune noch mehr zu pushen. Und wenn ich jetzt euch auch noch sage, dass wir gleich euren Kleiderschrank füllen, Leute, wow.
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0: Ja, so sieht's aus. Die Sputnik-Homeson hier mit Franzi und gleich ist es wieder soweit. Ihr gewinnt unser exklusives Sputnik-WM-Trikot. Es sieht richtig cool aus, in weiß mit so einer fancy Aufschrift. Ist also perfekt, wenn ihr zum Training, im Jogging, im Homeoffice oder vielleicht auch beim nächsten WM-Spiel Bock drauf habt, das anzuziehen. Und wie ihr rankommt, ist sau easy. Gleich einfach kurz nach 16 Uhr ruft ihr hier an. Dann zocken wir ein kleines Fußball-Hymnen-Quiz. Ihr habt eine A-B-Auswahl, also ist super einfach. Und dann gewinnt ihr dieses schicke Teil für zu Hause. Jetzt einfach schon mal Nummer einspeichern, damit ihr gleich schnell sein könnt. 08021 viermal die 0 und bereithalten. Gleich in knapp 10 Minuten wird hier durchgeklingelt. Das ist Bibi Rexha für euch mit New Religion.

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0: Wir gehen rein in Freitag, Leute. 16.01 Uhr haben wir es gerade in der Sputnik Homezone und wir checken mal eben kurz die News mit euch zusammen.
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2: Berlins regierender Bürgermeister Kai Wegner verzichtet auf die Spitzenkandidatur bei der Abgeordnetenhauswahl im September. Wie der CDU-Politiker mitteilte, will er bis zur Wahl aber im Amt bleiben. Wegner reagierte auf Rücktrittsforderungen aus der eigenen Partei. Hintergrund sind seine Falschaussagen im Zusammenhang mit dem großen Stromausfall zu Beginn des Jahres. Wer die Berliner CDU in die Wahlen führen soll, ist offen. Als möglicher Nachfolger wird Finanzsenator Stefan Evers gehandelt. Das neue Heizungsgesetz ist endgültig beschlossen. Nach dem Bundestag stimmte auch der Bundesrat der Novelle zu. Damit werden Vorgaben der Ampelregierung für neue Heizungen wieder abgeschafft. Betrieb und Einbau von Öl- und Gasheizungen sind weiterhin möglich. Auch das Krankenkassenspargesetz passierte die Länderkammer. Ein Antrag, den Vermittlungsausschuss anzurufen, fand keine Mehrheit. Das Gesetz sieht Einschnitte bei Kassenleistungen und zusätzliche Kosten für Versicherte vor. Das soll die Finanzlage der Krankenkassen stabilisieren. Für den Einsatz von sogenannten K.O.-Tropfen drohen künftig hohe Strafen. Dafür gaben nach dem Bundestag auch die Länder im Bundesrat grünes Licht. Werden die gefährlichen Mittel für eine Vergewaltigung oder einen Raub eingesetzt, sollen Täter künftig mit mindestens 5 Jahren Haft bestraft werden. K.O.-Tropfen, die ihre Opfer wehrlos oder bewusstlos machen, werden dafür rechtlich als gefährliches Werkzeug eingestuft.
0: Danke dir fürs Update.
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0: Und wir schauen noch kurz zusammen auf die Straßen in der Sputnikzone. Da habt ihr immer noch Stau auf der A2 Richtung Berlin zwischen Marienborn, Helmstedt und Bornstedt. Immer noch 14 Kilometer an der Baustelle. Dadurch auch übrigens Stau auf der B1. A9 Richtung München zwischen Dreußig und Bad Kloster-Lausnitz. Auch hier 7 Kilometer Stau. Und im Salzlandkreis, da ist zwischen Balberge und Kleinwischleben. Dann noch die Bahnschranke, gerade nicht mehr funktionstüchtig. Die ist da ausgefallen. Deswegen macht ihr echt entspannt und vorsichtig. Die aktuellsten Blitzer habt ihr uns auch durchgegeben. Danke euch. Einer steht auf der B184. Zwischen Zerbst und Jüttrichau, in Blankenburg in der Herzogstraße Richtung Bahnhof und auch noch zweimal in Halle in der Magdeburger Chaussee stadteinwärts und in der Trotha Straße stadtauswärts. Wenn ihr noch irgendwas gesehen habt, Staus, Blitzer, einfach kurz hier kostenlos durchklingeln. Könnt ihr einfach so mal eine Runde quatschen, du. 08021, viermal die Null oder ihr schickt mir kurze Nachricht per WhatsApp rum. Wettermäßig heute zum Freitag müsst ihr wirklich überhaupt nicht über Regen nachdenken. Es bleibt nämlich trocken. Sonne, Wolken wechseln sich hier immer wieder ab. Dazu 28 Grad. Es fühlt sich echt ein bisschen nach Urlaub an. Und morgen wird sogar noch nicer.
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0: Ja, die Temperaturen werden hot. Die Stimmung ist auch heiß, vor allem bei der WM. Jetzt wird es ja wirklich spannend, ne? Wer den WM-Titel mit nach Hause nimmt. Damit ihr auch wirklich prepared seid für die nächsten Spiele und auch noch fancy aussieht, holt ihr euch jetzt wieder das exklusive Sputnik-WM-Trikot nach Hause. Auch wirklich ein heißes Teil, Leute. Einfach jetzt anrufen unter der 08021, viermal die Null. Und wir zocken gleich wieder unser WM-Hymnen-Quiz.
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0: einen wunderschönen Freitag euch gewünscht. Ey, kommt gut rein in den Nachmittag. Ja, und an der Stelle frage ich einfach mal ganz frei. Are you ready? Jetzt zocken wir nämlich.
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0: Es wird ja immer heißer, Leute. Wir steuern hier auf die WM zu, auf das Finale. Also gewinnt jetzt mal flott unser geiles Trikot, das Sputnik-WM-Trikot. Heute tritt ja Argentinien gegen die Schweiz an. 3 Uhr ist Anpfiff. Also wer das mit der Uhrzeit so entschieden hat, da frage ich mich ehrlich gesagt schon. Lisa aus Albertsroda, du bist aber jetzt auf jeden Fall hier am Start. Hallöle.
2: Hallöchen.
0: Und du hast sehr dolle Bock auf das Sputnik-WM-Trikot. Wirst du denn 3 Uhr nachts hier den Fernseher nochmal anschalten oder wie läuft das bei dir?
2: Nein, eher nicht.
0: Eher nicht, aber du feuerst trotzdem mit. Für welches Team bist du denn?
2: Ja, dann eher die Schweiz.
0: Eher die Schweiz, okay. Jetzt geht's erstmal nicht drum, für wen du bist, sondern von wem diese Nationalhymne ist, die wir hier geremixed haben. Bist du bereit?
2: Ja.
0: Okay, dann würde ich sagen, hier ist dein Hymnen-Remix.

0: So klingt sie. Ist ein flottes Ding. Und kleiner Tipp auch an der Stelle. Wir hatten diese Hymne sogar schon mal bei uns. Hast du eine Idee?
1: Kannst du mir noch mal sagen, welche zwei Länder?
0: Ist es A, Argentinien oder B, die Schweiz? Entschuldige, das habe ich, glaube ich, gar nicht gesagt. So.
1: Nee, hast du nämlich nicht, aber ich würde eher sagen Argentinien.
0: Okay, du tippst auf Argentinien. Ich gebe dir noch mal einen Moment. Du bist dir ganz sicher?
1: Na, dann tippe ich eher auf die Schweiz.
0: Okay, das heißt, wir loggen
1: jetzt. Dann habe ich nochmal umgeswitcht.
0: Guck mal, das ist ja auch das Team, für das du bist. Dann hören wir mal kurz ins Original rein. Ja, das ist Gold. Richtig, meine Liebe, die Schweiz ist das. Sehr, sehr geil. Guck mal, also du bist für die Schweiz und dann ist das ja auch noch die richtige Hymne. Also das läuft doch.
1: Na, besser kann es ja nicht gehen.
0: Geilo Milo, ich wünsche dir ganz, ganz viel Spaß mit deinem Sputnik-WM-Trikot. Nice, also nächste Chance, kannst es dir drüber ziehen.
1: Danke, danke.
0: Und an alle, die auch Bock haben, dieses nice Trikot noch zu gewinnen, einfach Montag früh wieder bei Bexen und Tobi am Stissel sein. Sputnik, Tag und Wach. Und das ist eure Next Chance. Lady.

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Das wird so ein fetter Abriss, Leute. Eine der bekanntesten Bands überhaupt ist dieses Wochenende in Deutschland. Alle rasten aus wegen diesen Boys. BTS. Ja, sie sind gerade in München. Dieses Wochenende einfach zwei ausverkaufte Shows. Spielen sie mit 75.000 Fans pro Abend. Alter, wie wild. Und es ist richtig witzig, TikTok dreht auch maximal am Rad schon. Da posten Fans nämlich die ganze Zeit, dass die Jungs einfach in der Innenstadt rumlaufen, wie ganz normale Touris. Und ich sag euch auch ehrlich, ich hätte sie nicht erkannt. Also wirklich, die sehen wirklich so ganz normal aus. Und abgesehen davon seht ihr auf Social Media aber auch ganz schön viele Videos gerade, wo ihr Tipps für die Anreise bekommt, weil die Stadt soll halb durchdrehen und wirklich selbst an der U6 wurde schon was umgebaut. Morgen spielen dann die K-Pop-Stars in München die erste Show. Also stellt euch schon mal so ein bisschen drauf ein. Unsere For You-Pages, die werden sehr voll sein. Und dann alle, die auch nicht vor Ort sein können in München, aber ein bisschen Bock auf BTS-Mucke haben, habe ich jetzt hier für euch den ganz neuen Swim bei Sputnik.

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0: Teddy Swims, Mr. Know-It-All, hier bei Sputnik. Homezone, ey, letzter Tag der Woche, Leute. Das Wochenende, das ruft schon nach uns. Checken wir mal kurz auf den Straßen aus, wie er da durchkommt. Dass er auch ganz schnell ins Wochenende segeln könnte. 16.31 Uhr haben wir es gerade. Und jetzt aktuell gibt es schon noch ordentlich Stau hier auf der A2 Richtung Berlin zwischen Allerengersleben und Bornstedt. Da sind es immer noch 10 Kilometer, dadurch auch Stau auf der B1. A2 Richtung Berlin, auch hier zwischen Thesen und Ziersaar, ist die Straße dicht wegen einem Feuerwehreinsatz. Vorsicht auf der A2 Richtung Berlin zwischen Lenin und dem Dreieck Werder. Da ist noch eine ungesicherte Unfallstelle. Und auf der A9 Richtung München zwischen Dreußig und Bad Klosterlausnitz. Hier dauert es ungefähr eine Viertelstunde länger. 7 Kilometer Stau dort gerade. Die aktuellsten Blitzer. Einer steht auf der B184 zwischen Zerbst und Jütrichau. In Blankenburg in der Herzogstraße Richtung Bahnhof. Und gleich zweimal in Halle in der Magdeburger Chaussee stadteinwärts und in der Trotaer Straße stadtauswärts. Wenn ihr noch irgendwie Staus, Blitzer und Top gesehen habt, dann ruft ihr einfach kurz kostenlos durch. 08021 viermal die Null oder schickt mir ganz easy einen WhatsApp-Nachricht rum. Ja, Wetter. Also falls ihr heute nach dem Feierabend noch irgendwelche Pläne habt, das Wetter ist auf eurer Seite. Ganz viel Sonne, es bleibt trocken, richtig angenehme 28 Grad maximal. Der Sommer, der reicht uns wirklich die Hand und sagt, so, jetzt bin ich endlich wieder da. Und es ist wirklich auch das beste Timing für alles, was draußen stattfindet. Also gerade morgen noch mal wärmer, noch mehr Sonne mit bis zu 29 Grad.
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0: Ja, Hallöchen, am Freitag ist ja wirklich ein super Tag, um in den Urlaub auch reinzustarten. So wie Saskia aus Halle hat sie gerade bei WhatsApp geschrieben, es geht nach Kos. Wie geil ist das? Wenn es für euch auch demnächst in Urli geht, dann gibt's für euren Geldbeutel demnächst vielleicht sogar eine richtige Entlastung. Nach 20 Jahren wurden nämlich endlich die EU-Fluggastrechte erneuert. Was das für euren nächsten Flug bedeutet und warum vielleicht bald jemand auf dem Platz neben euch im Flieger Klarinette spielt, das besprechen wir gleich mal in 10 Minuten.
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0: Urlaubszeit, Leute. Toll. Problem ist halt nur, wenn du merkst, alleine der Flug kostet dich so 3 Goldbarren, ein Einfamilienhaus und ein Einhorn. Ja, habe ich unter Umständen auch schon mal gesagt. Dann halt einfach nur mit Handgepäck Gepäck fliegen. Und selbst das kostet ja mittlerweile. Aber Leute, es gibt gute Nachrichten.
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0: Ja, es gibt nämlich endlich gute Nachrichten, was das Fliegen angeht und was wir da preislich so demnächst einkalkulieren müssen. Laura aus der Redaktion, du sitzt gerade hier bei mir. Du kennst Moin. Das Problem mit der Kohle ja auch, ne, beim Reisen.
2: Ja, ich reise ja so viel und ich reise auch echt gerne, aber halt auch immer low budget. Hm. Und was ich da schon alles gemacht habe, um dieses Gepäckstück zu vermeiden,
0: ja.
2: Also Klamotten in Kopfkissenbezug, Zwiebellook extrem mit
0: ja.
2: 17 Klamottenlagen oder auch mal so eine fancy Einkaufstasche aus dem Duty-Free-Shop nehmen und da den ganzen Kram reinstopfen.
0: Mhm. Ey, das alles ist ja gemacht. Mega schlau.
2: Ja, ich habe da meine Lifehacks, aber die Zeiten sind vielleicht bald vorbei, denn nach 20 Jahren wurden endlich die EU-Fluggastrechte erneuert.
0: Was heißt das jetzt genau? Also, heißt das wirklich was Gutes für uns?
2: Ja, also das Wichtigste zuerst, ein Handgepäckstück ist künftig tatsächlich verpflichtend im Ticketpreis mit inbegriffen.
0: Oh,
2: also die Zeiten sind vorbei und man darf sogar kostenlos ein Musikinstrument mitnehmen. Ich glaube, damit ist jetzt nicht so ein Klavier gemeint, aber trotzdem ganz geil.
0: So eine Klarinette halt.
2: Eine Klarinette oder, so, ne? Oder eine Gitarre, die man denn vielleicht doch nicht ins Aufgabegepäck geben möchte.
0: Ja.
2: Außerdem können Eltern kostenlos einen Sitzplatz für ihre Kinder reservieren und auch die Entschädigungen bei Verspätungen oder wenn man lange Wartezeiten hat, die wurden nachgeschärft und es soll alles ein bisschen entspannter und ein bisschen netter sein einfach.
0: Okay, also ich bin sehr, sehr gespannt. Mein nächster Urlaub, der steht auch irgendwann noch im Herbst an. Für euch bedeutet das, Urlaub kann auf jeden Fall starten und den Soundtrack dafür liefert jetzt schon mal James Hype mit Waterfalls. Hope.

0: Vor genau einer Woche noch live gesehen. Nina Chuba, wir waren hier zusammen am Start mit der Sputnik-Community beim Nina Chuba-Konzert in Dresden. War das eine geile Sache. Ja, und dieses Wochenende stehen auch richtig viele nice Sachen an. Also ich gehe morgen schon mal auf eine Strandparty, bisschen Cocktail-Action und baden und so weiter. Lass mal abchecken, was hier bei uns in der Community geht. Sophie aus Armstadt, bei dir ist eher entspannt, oder?
1: Oh, jetzt am Wochenende ist eigentlich nicht viel geplant. Ich gehe am Nachmittag zu einem Fußballspiel am Samstag und von meinem Freund und abends ist dann so ein Mannschaftsabend, weil das letzte Spiel ist.
0: Och, das klingt aber auch cool. So ein kleines Get-Together. Und Lisa aus Alpertsroda, du bist ja auch gerade noch bei mir am Telefon. Wie ist denn bei dir die Lage aktuell? Ich habe gehört, du machst uns jetzt richtig neidisch.
2: Wir sind jetzt schon am Pool, im Garten. Wir genießen schon das Wochenende.
0: Oh, toll. Ja. Ist das so ein richtiger Zementpool oder habt ihr so aufgestellt?
2: Wir haben so einen großen Aufstellpool, 4x4 Meter. Ja, ja.
0: Oh. Kann man schon so kleine Bahnen schwimmen, oder? Ganz kurz.
2: Ja, ja, genau.
0: Hey, mega, macht geil. Spaß. Das glaube ich total. Was brauchst du denn für so einen richtig geilen Sommertag ansonsten? Also Pool, das ist klar.
2: Melone. Wir essen gern Melone. Und vielleicht heute Abend noch einen Cocktail.
0: Oh, ja, ja. Haben wir da einen präferierten?
2: Ja, Lillet trinke ich sehr gern.
0: Oh ja, das ist auch tatsächlich gerade mein Sommergetränk. Geil.
2: Ja.
0: Also Leute, das ist doch wirklich meine Inspo. Macht euch einen geilen Sommertag heute und vor allem ein richtig tolles Wochenende. Die Sputnik Homezone ist für euch mit dabei. Jetzt mit einem nice Sommer-Soundtrack. Das ist Alle Farben. Wanna Dance.

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0: Wir schaukeln uns hier rein ins Wochenende mit der Sputnik Home Zone, bevor es für euch wirklich final in Feierabend reingeht. Machen wir aber noch kurz einen kleinen News-Check.
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0: Genau um 17 Uhr mit Mirko.
2: Berlins regierender Bürgermeister Kai Wegner verzichtet auf die Spitzenkandidatur bei der Abgeordnetenhauswahl im September. Wie der CDU-Politiker mitteilte, will er bis zur Wahl aber im Amt bleiben. Wegner reagiert auf Rücktrittsforderungen aus der eigenen Partei. Hintergrund sind seine Falschaussagen im Zusammenhang mit dem großen Stromausfall zu Beginn des Jahres. Wer die Berliner CDU in die Wahlen führen soll, ist offen. Als möglicher Nachfolger wird Finanzsenator Stefan Evers gehandelt. Das neue Heizungsgesetz ist endgültig beschlossen. Nach dem Bundestag stimmte auch der Bundesrat der Novelle zu. Damit werden Vorgaben der Ampelregierung für neue Heizungen wieder abgeschafft. Betrieb und Einbau von Öl- und Gasheizungen sind weiterhin möglich. Auch das Krankenkassenspargesetz passierte die Länderkammer. Ein Antrag, den Vermittlungsausschuss anzurufen, fand keine Mehrheit. Das Gesetz sieht Einschnitte bei Kassenleistungen und zusätzliche Kosten für Versicherte vor. Das soll die Finanzlage der Krankenkassen stabilisieren. Für den Einsatz von sogenannten K.O.-Tropfen drohen künftig hohe Strafen. Dafür gaben nach dem Bundestag auch die Länder im Bundesrat grünes Licht. Werden die gefährlichen Mittel für eine Vergewaltigung oder einen Raub eingesetzt, sollen Täter künftig mit mindestens 5 Jahren Haft bestraft werden. K.O.-Tropfen, die ihre Opfer wehrlos und bewusstlos machen, werden dafür rechtlich als gefährliches Werkzeug eingestuft.
0: Danke fürs Update, Mirko.
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0: Und wir machen noch kurz einen kleinen Straßencheck hier in der Sputnikzone. Um 17.01 Uhr immer noch Stau auf der A2 Richtung Berlin zwischen Allerengersleben und Bornstedt. Gerade 10 Kilometer. A2 Richtung Berlin zwischen Thesen und Zielsaar. Da ist noch wegen einem Feuerwehreinsatz die Straße gesperrt. Und auf der A9 Richtung München zwischen Dreußig und Bad Klosterlausnitz. Hier ist auch noch ein bisschen Stau. Ihr braucht ungefähr 10 Minuten länger. Die aktuellsten Blitzer hat uns hier Sophie einen durchgegeben auf der B184 zwischen Zerbst und Jütrichau. Danke dir. In Blankenburg in der Herzogstraße Richtung Bahnhof steht einer und zweimal in Halle, einmal in der Magdeburger Chaussee stadteinwärts und in der Trotha Straße stadtauswärts. Wenn ihr noch irgendwie was on top gesehen habt und auch noch einen Stau oder einen Blitzer, ruft ihr einfach kurz kostenlos hier durch 08000 21 4x die 0 oder ihr schickt mir kurz eine WhatsApp-Nachricht rum. Also Wetter spielt heute wirklich erste Liga, Leute. Viel Sonne, ganz trocken, dazu einfach 28 Grad. Es ist richtig schön warm geworden. Und morgen müsst ihr wirklich eigentlich an den See fahren, weil es wird noch wärmer, wird bis zu 29 Grad.
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0: Ja, der Sommer ist absolut ready und die Playlist auch. Ich wünsche euch jetzt schon mal ein ganz, ganz tolles Wochenende. Jetzt mit einer richtig nicen Frau. Ich finde sie so richtig stilvoll. Und sie hat auch so eine wunderschöne Stimme. Olivia Dean hört ihr jetzt hier bei Sputnik.
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0: Gerade ging es raus an euch. Unser Sputnik-WM-Trikot Lisa aus Albertsroda hat sich's geschnappt. Und das wird natürlich direkt gerockt, denn wir sind tatsächlich schon im Viertelfinale der WM.
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0: Ja, heute spielen Argentinien und die Schweiz gegeneinander. Anpfiff ist um 3 Uhr. Eine wilde Uhrzeit, aber gut, dass die meisten von uns ja morgen erstmal ausschlafen können. Außerdem kämpfen Spanien und Belgien um 21 Uhr um den Einzug ins Halbfinale. Und da wartet dann wiederum der Sieger aus Norwegen gegen Finnland. Wer am Ende den Weltmeistertitel holt, darüber wird natürlich schon fleißig diskutiert. Auch Sänger Finch hat hier seinen Senf schon dazugegeben.
3: Egal, gegen wen man spielt, erstmal muss man gewinnen, ist klar, aber man muss gut gegen spielen, weil sonst Frankreich nimmt einen auseinander. Dembélé, Olise und Mbappé. Es gibt für mich keine bessere Mannschaft gerade. Gibt es einen Titelfavorit? Klar kann man sagen, oh ja, Argentinien, Messi. Aber das Ding ist auch, du musst Messi ausschalten und dann, das ist auch gar kein Problem.
0: Ja, ist auch ganz easy. Messi einfach mal eben ausschalten. Also so viel Ahnung habe ich, glaube ich, von Fußball, dass das nicht ganz so einfach ist. Aber ja, Frankreich hat es inzwischen schon ins Halbfinale geschafft. Es bleibt also sehr, sehr spannend. Bis dahin gibt es hier erstmal Mucke von Finch. Auf dem Gebiet ist er definitiv der größte Experte. Jetzt mit einem Auge zu.

0: Das ist so wild, Leute. Heute laufen in London gefühlt alle Menschen mit einer Glatze rum. Und schuld ist Mr. Worldwide.
1: I tell her, baby, baby, baby, baby, baby, baby, baby, baby, baby. 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
0: Yay, Pitbull. Kennt ihr ja safe von Songs wie dem hier. Plant bei seiner Show heute Abend im Londoner Hyde Park einen Guinness-Weltrekord. Und zwar nicht für irgendwas Musikalisches, nicht für die lauteste Crowd oder die größte Bühne. Nee, es geht um die größte Versammlung von Menschen mit Glatzkappen. Das Ganze kommt aus einem Fantrend. Leute tauchen wirklich bei seinen Konzerten regelmäßig im Pitbull-Look auf. Also das heißt Glatzkappe, Pilotenbrille, Anzug, einmal komplett Mr. Worldwide zum Überstreifen. Und wer da safe auch dabei ist, ist Kommissar Meiner. Weil gut, der hat so wenig Haare, der bräuchte wahrscheinlich gar keine Glatzkappe mehr.
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2: 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Wahlweise in den Polizeifarben oder in Taxi-Kackgelb.
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6: Hier, Leute, pass mal auf. 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

0: Letzter Tag der Woche, Leute. 17:28 haben wir es gerade. Eure Sputnik Home Zone läuft. Jetzt mit einem ganz kurzen Straßencheck. Wir gucken mal eben kurz drauf, dass er auch gut durchkommt. Gibt nämlich immer noch ein bisschen Stau auf der A2 Richtung Berlin zwischen Allerengersleben und Bornstedt. Noch ungefähr so eine Viertelstunde dauert es da länger. A2 Richtung Berlin zwischen Burg Ost und Ziesar. Hier 7 Kilometer Stau wegen einer geräumte Unfallstelle. A9 Richtung München zwischen Dreußig und Bad Klosterlausnitz. Da ist auch noch ein bisschen Stau. 10 Minuten dauert es da länger. Und im Salzlandkreis zwischen Balberge und Kleinwirschleben. Da ist die Bahnschranke kaputt. Da geht sie also nicht mehr auf und zu. Die aktuellsten Blitzer habt ihr uns hier auch durchgemeldet. Einer steht auf der B184 zwischen Zerbst und Jüttrichau, in Blankenburg in der Herzogstraße Richtung Bahnhof und in Halle gleich dreimal am Stück, in der Karlsruher Allee in beiden Richtungen, in der Magdeburger Chaussee stadteinwärts und in der Trotaer Straße stadtauswärts. Wenn ihr noch irgendwie Staus oder Blitzer on top gesehen habt, dann ruft ihr einfach kurz kostenlos durch. 08021 viermal die 0 oder ihr schickt mir kurz eine WhatsApp-Nachricht rum. Ja, Wetter läuft absolut. Die Sonne ist immer noch mega am Start. Temperaturen reißen es hier richtig raus mit bis zu 28 Grad. Das sind ideale Bedingungen, Leute. Für Balkon, Biergarten oder einen See. Macht daraus, was ihr wollt. Morgen fast genauso warm mit bis zu 29 Grad.
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0: Ja, und damit, ganz egal, was ihr vorhabt, das Wetter sitzt hier zum Fastwochenende und die Playlist natürlich auch. Macht euch einen richtig geilen Feierabend. Die Playlist ist jetzt am Start mit Ray.
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0: Robin Schulz, Better Times.
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0: Die Festival Season ist in vollem Gange. Ja, und da gibt's so normale Menschen, ne? Die gehen so auf ein, vielleicht auf zwei Festivals. Und dann gibt's da meine Kollegin Laura. Was ist da los?
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0: Ja, Laura gerade hier am Start aus der Redaktion. Auf wie vielen Festivals bist du dieses Jahr unterwegs?
3: Ja, 7.
0: Bitte, was? Sag mal, Laura, wie überlebst du das? Du kannst doch nicht auf 7 Festivals gehen. Ja, aber du arbeitest da auch, ne?
3: Ja, genau, ich arbeite da auch. Trotzdem, also mir dröhnen die Ohren immer noch, auch wenn ich jetzt schon ein paar Tage wirklich zu Hause war. Und manchmal habe ich auch das Gefühl, ich halluziniere vom Schlafmangel.
0: Das klingt irgendwie gar nicht gut. Aber du musst jetzt trotzdem mal verraten, du machst das ja aus irgendeinem Grund. Wie ist die Experience denn? Also lohnt sich's trotzdem?
3: Ja, klar, es lohnt sich. Also ich habe zwar ein bisschen so einen Special-Job, ich mache Social Media und das ist natürlich ganz spannend. Man kann so hinter die Kulissen gucken. Ich filme zum Beispiel oft direkt so vor dem Bühnengraben.
0: Oh, das ist cool.
3: Genau, okay, wenn da auch ein Artist ist, auf den man richtig Bock hat, dann ist das schon echt ein Gänsehautmoment. Und was wirklich krass ist, ich habe Zugang zu echten Toiletten, echtem Essen. Und den ein oder anderen Hintereingang darf ich auch mal benutzen und muss nicht diese Kilometer auf den riesigen Geländen hinter mich bringen. Trotzdem natürlich ein bisschen anstrengend. Ne? Also viel Arbeit, wenig Schlaf und es ist eigentlich immer laut und immer heiß. Und am Ende des Tages nach Feierabend will man natürlich auch so viel es geht vom Festival mitnehmen.
0: Ja,
3: das ist schon anstrengend, aber für alle, die so der Typ dafür sind, lohnt sich.
0: Und selbst bei den aktuellen Ticketpreisen so mit Plus vom Festival zu gehen, bockt es ja wirklich. Wie kommt man denn eigentlich auf solche Festivaljobs überhaupt?
3: Das ist eigentlich einfacher, als man glaubt. Also viele Festivals oder auch Agenturen schreiben ihre Jobs direkt online aus. Also wenn man mal so nach Festivaljobs googelt, dann findet man eine ganze Menge. Und da gibt es alles Mögliche. Gastro, Einlass, Security oder auch Marketing. Und da lohnt es sich auf jeden Fall auch, bei seinen Lieblingsfestivals einfach mal bei den Socials reinzufolgen, weil die posten meistens auch zur Bewerbungsstart eine Info und wo man sich bewerben kann.
0: Ah, nice.
3: Genau. Und das ist eigentlich auch total unkompliziert. Meistens sind das wirklich so Formulare, die man eben ausfüllt. Und dann kriegt man einfach schon Bescheid nach ein paar Tagen und ganz easy. Und kann dann das Festival genießen und Geld verdienen. Und man kann auch wirklich alleine anreisen. Meistens sind die Leute halt, haben denselben Vibe wie man selbst.
0: Ja, man connectet schnell, ne? Genau, wahrscheinlich genauso wie als Festivalbesucher.
3: So ist es. Und man campt ja auch oft zusammen auf dem Crew-Camping und also nach 2 Stunden ist man dann nicht mehr alleine unterwegs.
0: Das also du würdest ja auch nicht auf 7 Festivals sein, wenn du es nicht feiern würdest, würde ich jetzt einfach mal annehmen. Leute, also der Hint geht auf jeden Fall raus an euch. Vielleicht auch mal Bock auf Festivals zu arbeiten. Ich muss sagen, 7 schaffe ich auf gar keinen Fall, aber vielleicht gucke ich mal nach einem.
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Leute, die Sputnik Home Zone ist hier. Purple Disco Machine war das für euch, unser Local Hero aus Dresden. Ich bin wirklich ein bisschen neidisch auf den, ne? Der chillt jetzt einfach jede Woche mal eben so eine Runde auf Ibiza. Ja gut, chillen wird er jetzt nicht, er wird da tatsächlich auch auflegen, weil er ist Residency im Club Pascha. Das ist auch so ein Influencer-Club, wo immer alle hingehen, wenn sie auf Ibiza sind, ne? Ich verehr das. Ich würde es auch mal ausprobieren, sage ich euch ehrlich. Gut, jetzt sind wir nicht auf Ibiza, können wir jetzt irgendwie auch nicht ändern, die Situation. Aber wenigstens, Wetter hier fühlt sich an nach Ibiza. Wenn er jetzt noch einen Cocktail und da so ein Schirmchen reinpackt, tut dann ist das eigentlich, als wären wir dort. Sputnik Homson ist hier und wir machen jetzt ein bisschen Urlaubsmucke an mit Olivia Rodrigo. Schönen Freitag euch!

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0: wir schaukeln uns hier rein ins Wochenende, Leute, mit der Sputnik Homezone. Ja, bevor es für euch hoffentlich wirklich jetzt in Feierabend und ins Wochenende reingeht um 18 Uhr, checken wir mal kurz die News.
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2: Berlins regierender Bürgermeister Kai Wegner verzichtet auf die Spitzenkandidatur bei der Abgeordnetenhauswahl im September. Wie der CDU-Politiker mitteilte, will er bis zur Wahl aber im Amt bleiben. Wegner reagiert auf Rücktrittsforderungen aus der eigenen Partei. Hintergrund sind seine Falschaussagen im Zusammenhang mit dem großen Stromausfall zu Beginn des Jahres. Wer die Berliner CDU in die Wahlen führen soll, ist offen. Als möglicher Nachfolger wird Finanzsenator Stefan Evers gehandelt. Das neue Heizungsgesetz ist endgültig beschlossen. Bundestag und Bundesrat stimmten heute der Novelle zu. Damit werden Vorgaben der Ampelregierung für neue Heizungen wieder abgeschafft. Betrieb und Einbau von Öl- und Gasheizungen sind weiterhin möglich. Auch das Krankenkassensparergesetz passierte den Bundestag und die Länderkammer. Das Gesetz sieht Einschnitte bei Kassenleistungen und zusätzliche Kosten für Versicherte vor. Mit großer Mehrheit stimmte der Bundestag für ein neues Sportfördergesetz. In Leipzig wird nun eine unabhängige Agentur eingerichtet, die das Geld für den Spitzensport verteilen soll. Die Bundeswehr gibt ihr Feldlager im nordirakischen Erbil endgültig auf. Wie das Verteidigungsministerium bestätigte, wurden darüber die Bundestagsabgeordneten informiert. Es sei aber kein überstürzter Abzug geplant. Das Lager war schon mehrfach Ziel von Angriffen und wurde deshalb zeitweise geräumt. Die Bundeswehr ist im Nordirak an einer internationalen Mission gegen die Terrormiliz IS beteiligt, die im September enden soll.
0: Danke dir fürs Update.
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0: Beim Verkehr auf den Straßen immer noch ein bisschen Stau auf der A2 Richtung Berlin zwischen Allerengersleben und Bornstedt. Da habt ihr gerade noch 9 Kilometer. Dauert es ungefähr 20 Minuten länger. A2 Richtung Berlin zwischen Thesen und Ziesar. Auch hier noch 7 Kilometer Stau. Vorsicht auch auf der A2 Richtung, ist auch die Richtung Berlin, na klar. Zwischen Ziesar und Wollin. Hier liegt noch ein Plastikteil auf der linken Spur rum. Und auf der B81 zwischen Netzkater und Eisfelder Talmühle. Da gibt es noch ein bisschen Struggle nach einem Unfall. Kommt da gerade nicht so gut durch. Die aktuellsten Blitzer. Einer steht in Blankenburg in der Herzogstraße Richtung Bahnhof und zweimal in Halle in der Karlsruher Allee in beiden Richtungen und in der Magdeburger Chaussee stadteinwärts. Wenn ihr noch irgendwas gesehen habt, Staus oder Blitzer, einfach kurz hier durchklingeln. 08021 viermal die 0. Macht da einfach kostenlos oder ihr schickt mir kurz eine WhatsApp-Memo rum. Ja, Wetter, also mal ganz ehrlich, besser kann ein Freitag eigentlich gar nicht laufen, oder? Es ist ganz viel Sonne am Start, wenig Wolken, sogar bis jetzt noch abends. 28 Grad maximal sind hier drin, also perfektes Wetter für so ein Eischen jetzt vielleicht doch zum Feierabend. Und morgen geht's ganz genauso weiter mit fast 30 Grad. Also damit macht euch hier wirklich ein schönes Wochenende und wir hören uns am Montag wieder.
1: Guten

Und jetzt neue Musik von Jennifer Lopez. Sie macht es wieder. Oder hat sie je aufgehört? Ich weiß es nicht so genau. Ich freue mich jedenfalls, dass es jetzt neue Musik von ihr gibt. Und es ist ja so eine Zeit, wo die ganzen Millennial Queens wieder am Start sind. Madonna mit Sabrina Carpenter. Wen hatten wir noch? Elton John, Udo Lindenberg hatten ja auch schon ihren 299. Frühling. Warum nenne ich auch Jennifer Lopez? Weil J-Lo ist zusammen mit DJ und Producer A-Log jetzt am Start, oder A-Log. Und zusammen der Track heißt Everything's Fine. Den Song gibt es jetzt sogar in zwei Varianten. Einmal so eine Version, die hat so ein bisschen Club-Vibes. Und dann noch eine andere Version, die etwas zurückgefahrener ist und sich mehr für einen chilligen Sonntag anbietet. Und wir hören natürlich die Uptempo-Version, die brauchen wir für den Sommer, oder? Jennifer Lopez, Everything's Fine, jetzt.

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1: Der Ort für ganz viel neue Musik. Jetzt eine Rapperin, Multi-Instrumentalistin, DJ und Produzentin aus Wien. Ich glaube, ihr werdet sie auch sehr gut finden. Scofi jetzt bei uns. Oh, was für ein guter Sound. Ihren Track gegen die Wand hören wir jetzt gleich. Und Scofi, was müssen wir noch über dich wissen?
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2: Hallo, mein Name ist Scofi und ich komme aus Wien.
0: Deine Musik in 5 Worten.
2: Emotional, genredivers, open-minded, ehrlich, aber auch bestärkend.
0: Zu deiner Musik kann man am besten...
2: Ich finde, zu meiner Musik kann man am besten fühlen, aber auch den Moment anhalten.
0: Was sind deine Hobbys?
2: Vor allem Kochen und Hundesitten.
0: Angsthase oder Draufgänger?
2: Definitiv eine Balance dazwischen.
0: Was ist dein Lieblingssong und was bedeutet er dir?
2: All-Time-Favorite-Song ist Midnight Mischief von Jordan Rakai. Allerdings der Tom Misch Remix, der bringt mich immer zur Ruhe und auch zu mir selbst.
0: Was würden Freunde über dich sagen?
2: Dass ich eine sehr empathische und ehrliche Person bin, allerdings auch bei jedem Treffen spät dran.
0: Was war dein schönstes Geburtstagsgeschenk?
2: Eine selbstgebastelte Pinata mit ganz vielen kleinen versteckten Geschenken drinnen, unter anderem ein Ring, Gutscheine für Aktivitäten, ein paar Snacks. Einfach good vibes.
0: Welchen Traum willst du dir so schnell wie möglich erfüllen?
2: Endlich den Führerschein zu machen. Ich träume auch wirklich literally sehr oft davon, dass ich Auto fahre oder Auto fahren kann.
0: Was steht in diesem Jahr bei dir an?
2: Dieses Jahr kommt auf jeden Fall mein zweites Album, Halt mich fest, auch noch auf Vinyl. Das ist das erste Mal, dass ich eine physische Platte meiner Mucke in der Hand halten werde. Ich freue mich schon drauf. Und ein Fixpunkt dieses Jahr ist auch noch, dass ich mit meiner Liveband eine komplette Show und das zweite Album in Wien performen werde, bei meiner Release-Show im Oktober.
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neue Sommermusik jetzt. Von Marshmallow, also nachdem wir uns bei der Hitzewelle alle eigentlich mit verschlossenem Vorhang abgeschottet haben, glaube ich, haben wir jetzt endlich Temperaturen, bei denen man die Sonne mal so ein bisschen genießen kann. Und den passenden sommerlichen Track dafür liefert Marshmallow, der mit Another Drink eine etwas ungewöhnliche Kombo präsentiert, finde ich, Dance und Country. Aber das funktioniert überraschend gut. Unter anderem auch wegen des Gesangs von Kelsey Ballerini. Die kommt passenderweise aus Tennessee und begeistert ihre Fans dort mit Country-Pop schon längere Zeit. Ja, dann einfach mal Drink in die Hand. Und wenn es auch ein alkoholfreier ist, wir stoßen an auf Another Drink, Marshmallow, Kelsey Ballerini. Jetzt.

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